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1: Im Studio Lena Beck. Guten Morgen. In Spanien sind mindestens 12 Menschen wegen einem Waldbrand ums Leben gekommen. Einige der Opfer sind in ihren Fahrzeugen gefunden worden. Mehrere Wirtschaftsverbände haben die Bundesregierung davor gewarnt, die Minijobs abzuschaffen. Millionen Menschen hätten sich bewusst für Minijobs entschieden, denn diese ließen sich mit Studium, Familie oder Pflege vereinbaren. Im Parkhaus am Nürnberger Opernhaus ist gestern Vormittag ein Auto in Brand geraten. Das benachbarte Staatstheater ist während des Einsatzes vorsorglich geräumt worden. Frankreich steht als erster Halbfinalist der Fußball-Weltmeisterschaft fest. Die Franzosen haben gestern mit 2:0 gegen Marokko gewonnen. Das waren die Max Neo Schlagzeilen. Ausführliche Nachrichten gibt es in einer Stunde.
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1: Im Studio Lena Beck. Guten Morgen. In Spanien sind mindestens 12 Menschen wegen einem Waldbrand ums Leben gekommen. Das hat der Notdienst der Region Andalusien mitgeteilt. Demnach sind einige der Opfer in ihren Fahrzeugen gefunden worden. Der Brand war gestern im Süden von Spanien ausgebrochen. Als Ursache wird eine abgerissene Stromleitung vermutet. In Spanien, Frankreich und Portugal wüten aktuell mehrere Waldbrände. Mehrere Wirtschaftsverbände haben die Bundesregierung davor gewarnt, die Minijobs abzuschaffen. Sie haben sich mit einem Brandbrief an die Bundesarbeitsministerin Bärbel Baas und die Gesundheitsministerin Nina Wagen gewandt. Darin heißt es, dass sich Millionen Menschen bewusst für Minijobs entschieden hätten, denn diese ließen sich mit Studium, Familie oder Pflege, aber auch mit einem Hauptberuf vereinbaren. Falls aber die steuerlichen und sozialversicherungsrechtlichen Vorteile wegfielen, hätten viele Beschäftigte spürbar weniger Einkommen. Oder sie müssten deutlich mehr Stunden arbeiten, um auf das bisherige Einkommen zu kommen. Im Parkhaus am Nürnberger Opernhaus ist gestern Vormittag ein Auto in Brand geraten. Dabei ist dichter, tiefschwarzer Brandrauch aus den Lüftungsschächten und den offenen Treppenräumen der Tiefgarage ausgetreten. Das Feuer hat sich auf insgesamt 3 Fahrzeuge ausgebreitet. Die Einsatzkräfte konnten das Feuer nach rund einer halben Stunde löschen. Das benachbarte Staatstheater ist während des Einsatzes vorsorglich geräumt worden. Der Spielbetrieb am Abend war davon aber nicht betroffen. Das Parkhaus bleibt bis auf Weiteres gesperrt. Frankreich steht als erster Halbfinalist der Fußball-Weltmeisterschaft fest. Die Franzosen haben gestern im Viertelfinale mit 2:0 gegen Marokko gewonnen. Gegen wen Frankreich am Dienstag im Halbfinale spielen wird, entscheidet sich heute Abend. Da treffen Spanien und Belgien ab 21 Uhr aufeinander. Das waren die Max-Neo-Nachrichten. Die nächsten Nachrichten gibt es in einer Stunde.
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1: Im Studio Lena Beck. Guten Tag. In Spanien sind mindestens 12 Menschen wegen einem Waldbrand ums Leben gekommen. Das hat der Notdienst der Region Andalusien mitgeteilt. Demnach sind einige der Opfer in ihren Fahrzeugen gefunden worden. Der Brand war gestern im Süden von Spanien ausgebrochen. Als Ursache wird eine abgerissene Stromleitung vermutet. In Spanien, Frankreich und Portugal wüten aktuell mehrere Waldbrände. Mehrere Wirtschaftsverbände haben die Bundesregierung davor gewarnt, die Minijobs abzuschaffen. Sie haben sich mit einem Brandbrief an die Bundesarbeitsministerin Bärbel Baas und die Gesundheitsministerin Nina Waken gewandt. Darin heißt es, dass sich Millionen Menschen bewusst für Minijobs entschieden hätten, denn diese ließen sich mit Studium, Familie oder Pflege, aber auch mit einem Hauptberuf vereinbaren. Falls aber die steuerlichen und sozialversicherungsrechtlichen Vorteile wegfielen, hätten viele Beschäftigte spürbar weniger Einkommen. Oder sie müssten deutlich mehr Stunden arbeiten, um auf das bisherige Einkommen zu kommen. Im Parkhaus am Nürnberger Opernhaus ist gestern Vormittag ein Auto in Brand geraten. Dabei ist dichter, tiefschwarzer Brandrauch aus den Lüftungsschächten und den offenen Treppenräumen der Tiefgarage ausgetreten. Das Feuer hat sich auf insgesamt 3 Fahrzeuge ausgebreitet. Die Einsatzkräfte konnten das Feuer nach rund einer halben Stunde löschen. Das benachbarte Staatstheater ist während des Einsatzes vorsorglich geräumt worden. Der Spielbetrieb am Abend war davon aber nicht betroffen. Das Parkhaus bleibt bis auf Weiteres gesperrt. Frankreich steht als erster Halbfinalist der Fußball-Weltmeisterschaft fest. Die Franzosen haben gestern im Viertelfinale mit 2:0 gegen Marokko gewonnen. Gegen wen Frankreich am Dienstag im Viertelfinale, im Halbfinale spielen wird, entscheidet sich heute Abend. Da treffen Spanien und Belgien ab 21 Uhr aufeinander. Das waren die Max Neo Nachrichten. Die nächsten Nachrichten gibt es in einer Stunde.
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1: Im Studio Lena Beck. Guten Tag. In Spanien sind mindestens 12 Menschen wegen einem Waldbrand ums Leben gekommen. Das hat der Notdienst der Region Andalusien mitgeteilt. Demnach sind einige der Opfer in ihren Fahrzeugen gefunden worden. Der Brand war gestern im Süden von Spanien ausgebrochen. Als Ursache wird eine abgerissene Stromleitung vermutet. In Spanien, Frankreich und Portugal wüten aktuell mehrere Waldbrände. Mehrere Wirtschaftsverbände haben die Bundesregierung davor gewarnt, die Minijobs abzuschaffen. Sie haben sich mit einem Brandbrief an die Bundesarbeitsministerin Bärbel Baas und die Gesundheitsministerin Nina Waken gewandt. Darin heißt es, dass sich Millionen Menschen bewusst für Minijobs entschieden hätten, denn diese ließen sich mit Studium, Familie oder Pflege, aber auch mit einem Hauptberuf vereinbaren. Falls aber die steuerlichen und sozialversicherungsrechtlichen Vorteile wegfielen, hätten viele Beschäftigte spürbar weniger Einkommen. Oder sie müssten deutlich mehr Stunden arbeiten, um auf das bisherige Einkommen zu kommen. Im Parkhaus am Nürnberger Opernhaus ist gestern Vormittag ein Auto in Brand geraten. Dabei ist dichter, tiefschwarzer Brandrauch aus den Lüftungsschächten und den offenen Treppenräumen der Tiefgarage ausgetreten. Das Feuer hat sich auf insgesamt 3 Fahrzeuge ausgebreitet. Die Einsatzkräfte konnten das Feuer nach rund einer halben Stunde löschen. Das benachbarte Staatstheater ist während des Einsatzes vorsorglich geräumt worden. Der Spielbetrieb am Abend war davon aber nicht betroffen. Das Parkhaus bleibt bis auf Weiteres gesperrt. Der deutsche Tennisprofi Alexander Zverev will auf seinen ersten Grand-Slam-Titel seiner Karriere direkt den 2. folgen lassen. Und gelingen soll das beim Rasenklassiker in Wimbledon. Dafür muss im Halbfinale heute ein Sieg gegen den Briten Arthur Ferry her. Pia Wegner berichtet.
2: Der Halbfinalgegner von Alexander Zverev kennt den heiligen englischen Rasen seit klein auf. Arthur Ferry ist nämlich nur wenige Minuten vom All England Club entfernt aufgewachsen. Entsprechend dürfte das komplette Publikum hinter dem Überraschungsmann stehen. Er war als Nummer 114 der Welt ins Turnier gestartet. Zverev hingegen ist in dieser Partie als French Open Sieger der klare Favorit. In der Runde der besten 4 stand er in Wimbledon vorher aber noch nie. Seit 35 Jahren konnte sich kein Deutscher mehr zum Rasenkönig von London krönen.
1: Das waren die Max Neo Nachrichten. Die nächsten Nachrichten gibt es in einer Stunde.
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1: Im Studio Lena Beck. Guten Tag. Der Bundestag hat für das Krankenkassensparpaket gestimmt. Mit der Reform soll eine Finanzlücke bei den gesetzlichen Kassen verhindert werden. Das Bundesgesundheitsministerium rechnet ohne Gegenmaßnahmen mit einem Defizit von bis zu 19 Milliarden Euro. Durch die Reform soll es Abstriche bei der beitragsfreien Mitversicherung von EhepartnerInnen geben. Auch die Zuzahlungen für Medikamente sollen teilweise steigen. Das Sparpaket ist umstritten. Es wird kritisiert, dass die Belastungen für Versicherte zu hoch sind und in Gesundheitseinrichtungen Jobverluste drohen. Mehrere PolitikerInnen sorgen sich darum, dass mit den Einsparungen die Versorgung schlechter wird. Der Bundesrat muss dem Gesetzesvorschlag noch zustimmen. Das geplante NSU-Doku-Zentrum in Nürnberg soll ab 2028 Geld vom Bund bekommen. Das hat der Nürnberger Landtagsabgeordnete Arif Taşdelen mitgeteilt. Laut einem Schreiben von Bundesfinanzminister Lars Klingbeil werden 2028 für das NSU-Doku-Zentrum 6,6 Millionen Euro bereitgestellt. Gestern ist bekannt geworden, dass es nächstes Jahr keine Mittel für das Zentrum zum rechten Terror der NSU geben wird. In Nürnberg nehmen immer mehr Straßenbahnen wieder den Betrieb auf. Die Linien 4 und 10 fahren wieder regulär, während die Linien 5, 7 und 8 einen Teil ihrer regulären Strecke fahren. Auf den Linien 6 und 11 sind teilweise Straßenbahnen, aber auch Ersatzbusse unterwegs. Morgen soll die Linie 6 aber wieder ganz normal fahren, während die Strecke der Linie 11 erst wieder im Laufe der nächsten Woche freigegeben wird. Durch die extremen Temperaturen vor 2 Wochen hatte sich die Abdichtungsschicht an den Gleisen aufgeweicht und aus den Schienen gelöst. Die Gleise und Fahrzeuge mussten daraufhin gereinigt werden. Der deutsche Tennisprofi Alexander Zverev will auf seinen ersten Grand-Slam-Titel seiner Karriere direkt den zweiten folgen lassen. Und gelingen soll das beim Rasenklassiker in Wimbledon. Dafür muss im Halbfinale heute ein Sieg gegen den Briten Arthur Ferry her. Pia Wegner berichtet.
2: Der Halbfinalgegner von Alexander Zverev kennt den heiligen englischen Rasen seit klein auf. Arthur Ferry ist nämlich nur wenige Minuten vom All England Club entfernt aufgewachsen. Entsprechend dürfte das komplette Publikum hinter dem Überraschungsmann stehen. Er war als Nummer 114 der Welt ins Turnier gestartet. Zverev hingegen ist in dieser Partie als French Open Sieger der klare Favorit. In der Runde der besten vier stand er in Wimbledon vorher aber noch nie. Seit 35 Jahren konnte sich kein Deutscher mehr zum Rasenkönig von London krönen.
1: Das waren die Max Neo Nachrichten. Die nächsten Nachrichten gibt es in einer Stunde.
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1: Im Studio Silas Urban, guten Tag. In Nürnberg nehmen immer mehr Straßenbahnen wieder den Betrieb auf. Die Linien 4 und 10 fahren wieder regulär, während die Linien 5, 7 und 8 einen Teil ihrer regulären Strecke fahren auf. Die Linien 4 und 10 fahren wieder regulär, während die Linien 5, 7 und 8 einen Teil ihrer regulären Strecke fahren. Auf den Linien 6 und 11

0: von Bundesfinanzminister Lars Klingbeil werden 2028 für das NSU-Doku-Zentrum 6,6 Millionen Euro bereitgestellt. Gestern ist bekannt geworden, dass es nächstes Jahr keine Mittel für das Zentrum zum rechten Terror der NSU geben wird. Der Bundestag hat für das Krankenkassen-Sparpaket gestimmt. Mit der Reform soll eine Finanzlücke bei den gesetzlichen Kassen verhindert werden. Das Bundesgesundheitsministerium rechnet ohne Gegenmaßnahmen mit einem Defizit von bis zu 19 Milliarden Euro. Durch die Reform soll es Abstriche bei der beitragsfreien Mitversicherung von EhepartnerInnen geben. Auch die Zuzahlungen für Medikamente sollen teilweise steigen. Das Sparpaket ist umstritten. Es wird kritisiert, dass die Belastungen für Versicherte zu hoch sind und in Gesundheitseinrichtungen Jobverluste drohen. Mehrere PolitikerInnen sorgen sich darum, dass mit den Einsparungen die Versorgung schlechter wird. Der Bundesrat muss dem Gesetzesvorschlag noch zustimmen. Der deutsche Tennisprofi Alexander Zverev will auf seinen ersten Grand-Slam-Titel seiner Karriere direkt den zweiten folgen lassen. Und gelingen soll das beim Rasenklassiker in Wimbledon. Dafür muss im Halbfinale heute ein Sieg gegen den Briten Arthur Ferry her. Pia Wegner berichtet.
1: Der Halbfinalgegner von Alexander Zverev kennt den heiligen englischen Rasen seit klein auf. Arthur Ferry ist nämlich nur wenige Minuten vom All England Club entfernt aufgewachsen. Entsprechend dürfte das komplette Publikum hinter dem Überraschungsmann stehen. Er war als Nummer 114 der Welt ins Turnier gestartet. Zverev hingegen ist in dieser Partie als French Open Sieger der klare Favorit. In der Runde der besten vier stand er in Wimbledon vorher aber noch nie. Seit 35 Jahren konnte sich kein Deutscher mehr zum Rasenkönig von London krönen.
0: Das waren die Maxneo-Nachrichten. Die nächsten Nachrichten gibt es in einer Stunde.
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1: Im Studio Silas Urban. Guten Tag. In Nürnberg nehmen immer mehr Straßenbahnen wieder den Betrieb auf. Die Linien 4 und 10 fahren wieder regulär, während die Linien 5, 7 und 8 einen Teil ihrer regulären Strecke fahren. Auf den Linien 6 und 11 sind teilweise Straßenbahnen, aber auch Ersatzbusse unterwegs. Morgen soll die Linie 6 aber wieder ganz normal fahren, während die Strecke der Linie 11 erst wieder im Laufe der nächsten Woche freigegeben wird. Durch die extremen Temperaturen vor 2 Wochen hatte sich die Abdichtungsschicht an den Gleisen aufgeweicht und aus den Schienen gelöst. Die Gleise und Fahrzeuge mussten daraufhin gereinigt werden. Das geplante NSU-Doku-Zentrum in Nürnberg soll ab 2028 Geld vom Bund bekommen. Das hat der Nürnberger

0: wird kritisiert, dass die Belastungen für Versicherte zu hoch sind und in Gesundheitseinrichtungen Jobverluste drohen. Mehrere PolitikerInnen sorgen sich darum, dass mit den Einsparungen die Versorgung schlechter wird. Der Bundesrat muss dem Gesetzesvorschlag noch zustimmen. Im zweiten Viertelfinale der Fußball-WM treffen heute um 21 Uhr Belgien und Europameister Spanien aufeinander. Der erste und bisher einzige WM-Sieg gegen Spanien schrieb vor 40 Jahren belgische Fußballgeschichte. Pia Wegner berichtet.
1: Es war bei der WM 1986. Es war ebenfalls ein Viertelfinale. Belgien setzte sich damals im Elfmeterschießen mit 5:4 gegen Spanien durch und zog so ins Halbfinale ein. Mit Rang 4 erreichte Belgien sein bisher bestes WM-Ergebnis überhaupt. Dieses Mal geht Spanien als Favorit ins Spiel. Der amtierende Europameister hat bei diesem Turnier noch kein Spiel verloren und keinen einzigen Gegentreffer kassiert.
0: Das waren die Maxneo-Nachrichten. Die nächsten Nachrichten gibt es in einer Stunde.
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3: Hi, ich wünsche euch einen schönen Freitagnachmittag und einen guten Start ins Wochenende. Auf der Bühne zu stehen war für ihn eigentlich nichts. Aber mittlerweile steht er als Musiker auf der Bühne und nutzt es, um seine Emotionen rauszulassen. Peter aus der Mozartstraße ist unser Geheimtipp und sein aktuelles Album mit einer Mischung aus Indie-Rock und Rap stelle ich euch in 10 Minuten genauer vor. In die neue Stunde starten wir mit Magnolia Park und ihrem Song High.

Heute ist Freitag und damit ist Release-Tag. Freitags kommen meistens neue Songs oder Alben raus. Bei uns hier auf Maxineo könnt ihr jeden Tag neue Musik kennenlernen. Wir küren nämlich jede Woche eine andere neue Platte zum Album der Woche und spielen euch dann jeden Tag einen anderen neuen Song daraus. In dieser Woche kommt das Album der Woche von Peter aus der Mozartstraße und heißt Ich geh schwimmen, ihr geht baden. Peter hat sich so genannt, weil er sein Solo-Projekt in seiner alten Wohnung in der Regensburger Mozartstraße 1 gestartet hat. Bei Peter aus der Mozartstraße bekommt ihr Indie-Rock mit Rap. Und wenn ihr Clüso oder Finn Kliman mögt, dann ist der junge Musiker auf jeden Fall was für euch. Der heutige Song heißt Graue Wolken. Die Botschaft ist dabei, auch in schweren Zeiten weiterzumachen und seinen eigenen Weg zu finden. Wie das klingt, hört ihr jetzt auf Maxineo. Peter aus der Mozartstraße mit Graue Wolken.

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Ihr hört den Max Nebo Endspurt mit Lena. Ich wünsche euch einen schönen Nachmittag. Es gibt was, was ich immer machen wollte, aber nie gemacht habe. Während der Schulzeit ins Ausland zu gehen. Aber dann habe ich mir genau die Schule ausgesucht, die keinen Schüleraustausch anbietet. Ich habe das dann immerhin nach der Schulzeit mit Work and Travel in Island nachgeholt. Aber wenn ihr euch nicht die Chance entgehen lassen wollt, dann könnt ihr BotschafterInnen Bayerns werden und das Schuljahr 2027-28 in einem von 11 Gastländern verbringen. Das Bayerische Kultusministerium unterstützt euren Aufenthalt sogar mit einem Teilstipendium. Dafür müsst ihr einfach nur in Bayern leben und eine bayerische Schule besuchen. Außerdem müsst ihr mindestens durchschnittliche Schulleistungen vorweisen sowie zwischen 15 und 18 Jahren alt sein. Während des Auslandsjahres lebt ihr dann bei einer Gastfamilie und besucht als Austauschschülerin die Schule vor Ort. Also die perfekte Gelegenheit, eure Sprachkenntnisse zu verbessern und internationale Freundschaften zu knüpfen. Für das kommende Schuljahr stehen die StipendiatInnen bereits fest. Aus unserer Region haben es Aaron von der Bertolt-Brecht-Schule in Nürnberg, Isabella von der staatlichen Realschule in Zirndorf sowie Lasse Simon von der staatlichen Realschule Röthenbach an der Pegnitz ins Programm geschafft. Die drei werden dann das nächste Schuljahr in Frankreich, China und Irland verbringen. Mehr Infos dazu findet ihr auf yfu.de.

0: Temperaturen von 35, teilweise sogar über 40 Grad. Hitzerekorde gibt es in jeder Ecke und das wird sich in Zukunft wohl auch nicht ändern. Am Wochenende bekommen wir jetzt vorsichtig wieder bis zu 30 Grad. Gerade beim Autofahren kann es problematisch werden, wenn wir uns nicht richtig gegen die Sonne schützen. Dazu ist jetzt Melissa aus der Maxneo-Redaktion im Studio. Hi Melissa.
1: Hi.
0: Dieses Jahr erleben wir schon wieder einen sehr heißen Sommer. Melissa, wie wirkt sich denn die starke Hitze auf die Temperatur im Auto aus?
1: Ein Fahrzeug heizt sich, gerade wenn es in der Sonne steht, sehr schnell auf. Je länger das Auto draußen steht, desto heißer wird es dann im Innenraum. Tests haben ergeben, dass bei einer Außentemperatur von 28 Grad und geschlossenen Fenstern schon nach 10 Minuten 38 Grad gemessen werden. Bei offenem Fenster sind es immer noch 36 Grad. Selbstverständlich ist es also, keine Kinder oder Tiere im Auto allein zu lassen.
0: Im Sommer fahren ja sehr viele Menschen mit dem Auto in den Urlaub, auch auf weite Strecken und in andere Länder. Was ist denn dein Tipp für lange Fahrten bei Hitze?
1: Vor allem natürlich ist Vorsicht und erhöhte Aufmerksamkeit am wichtigsten. Dazu viel trinken und ausreichend Pausen einlegen, um konzentriert zu bleiben. Außerdem schützt Autoglas nicht vor UV-Strahlen. Sonnenschutz auftragen ist dann natürlich auch wichtig.
0: Nicht nur uns Menschen machen die hohen Temperaturen zu schaffen. Welche Schäden könnten denn am Auto selbst entstehen?
1: Ein hohes Risiko ist der Motor. Der könnte bei diesen Temperaturen überhitzen, besonders wenn das Auto lange in der Sonne steht und fährt. Um das zu verhindern, solltet ihr regelmäßig den Füllstand des Kühlwassers prüfen. Ansonsten könnt ihr auch die Klimaanlage und Reifen kontrollieren, gerade vor längeren Fahrten.
0: Danke für die Infos, Melissa. Ihr habt's gehört, niemanden allein im Auto lassen, Trinkpausen einlegen und das Auto regelmäßig checken.

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1: Im Studio Silas Urban, guten Tag. In Nürnberg nehmen immer mehr Straßenbahnen wieder den Betrieb auf. Die Linien 4 und 10 fahren wieder regulär, während die Linien 5, 7 und 8 einen Teil ihrer regulären Strecke fahren. Auf den Linien 6 und 11 sind teilweise Straßenbahnen, aber auch Ersatzbusse unterwegs. Morgen soll die Linie 6 aber wieder ganz normal fahren, während die Strecke der Linie 11 erst wieder im Laufe der nächsten Woche freigegeben wird. Durch die extremen Temperaturen vor 2 Wochen hatte sich die Abdichtungsschicht an den Gleisen aufgeweicht und aus den Schienen gelöst. Die Gleise und Fahrzeuge mussten daraufhin gereinigt werden. Im Parkhaus am Nürnberger Opernhaus ist gestern Vormittag ein Auto in Brand geraten. Dabei ist dichter tiefschwarzer Brandrauch aus den Lüftungsschächten und den offenen Treppenräumen der Tiefgarage ausgetreten. Das Feuer hat sich auf insgesamt 3 Fahrzeuge ausgebreitet. Die Einsatzkräfte konnten das Feuer nach rund einer halben Stunde löschen. Das benachbarte Staatstheater ist während des Einsatzes vorsorglich geräumt worden. Der Spielbetrieb am Abend war davon dann aber nicht betroffen. Das Parkhaus bleibt bis auf Weiteres gesperrt. Der Bundestag hat für das Krankenkassen-Sparpaket gestimmt. Mit der Reform soll eine Finanzlücke bei den gesetzlichen Kassen verhindert werden. Das Bundesgesundheitsministerium rechnet ohne Gegenmaßnahmen mit einem Defizit von bis zu 19 Milliarden Euro. Durch die Reform soll es Abstriche bei der beitragsfreien Mitversicherung von EhepartnerInnen geben. Auch die Zuzahlungen für Medikamente sollen teilweise steigen. Das Sparpaket ist umstritten. Es wird kritisiert, dass die Belastungen für Versicherte zu hoch sind und in Gesundheitseinrichtungen Jobverluste drohen. Mehrere PolitikerInnen Belastungen für Versicherte zu hoch sind und in Gesundheitseinrichtungen Jobverluste drohen. Mehrere PolitikerInnen sorgen sich darum, dass mit den

0: Da geht Spanien als Favorit ins Spiel. Der amtierende Europameister hat bei diesem Turnier noch kein Spiel verloren und keinen einzigen Gegentreffer kassiert.
1: Das waren die Maxneo-Nachrichten. Die nächsten Nachrichten gibt es in einer Stunde.
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3: Hi, ich wünsche euch einen schönen Freitagnachmittag und einen guten Start ins Wochenende. Jetzt zum Wochenende hin fahren bis auf 3 Straßenbahnlinien wieder alle Trams hier in Nürnberg. Dafür gibt es jetzt Veränderungen bei der U-Bahn. Warum auf der U2 jetzt wieder U-Bahnen mit FahrerInnen fahren, das erfahrt ihr in 11 Minuten hier auf Maxneo. Vorher hört ihr Bad Flower mit ihrem Song Pause.

Hä? Warum fährt auf der U2 ein U1-Zug mit einem Fahrer drin? Diese Frage könntet ihr euch vielleicht in den nächsten Wochen stellen, wenn ihr mit der Nürnberger U-Bahn unterwegs seid. Seit 18 Jahren ist die U2 in Nürnberg ja schon fahrerlos. Seit Montag setzt die VAG für ein paar Wochen wieder eine fahrergesteuerte G1 U-Bahn ein. Das sind die Züge, die auf der U-Bahn-Linie U1 normalerweise unterwegs sind. Vor der Automatisierung der U-Bahn-Linien U2 und U3 gab es bereits den Mischbetrieb. Doch was jetzt wie ein Rückschritt klingt, hat eigentlich einen guten Grund. Die Fahrgast- und Zugzahlen steigen, weil die U3 voraussichtlich nächstes Jahr um 2 Stationen verlängert wird. In den letzten Jahren sind die wieder eingesetzten G1-Züge bereits getestet worden und auch die MitarbeiterInnen fahren regelmäßig einen automatischen Zug, um ihre Streckenkenntnis und Fahrpraxis zu erhalten. Laut der VAG sind die ersten Fahrten auch erfolgreich verlaufen. Die G1 fährt bis einschließlich 22. Juli nach Fahrplan anstelle eines automatischen Zuges und erscheint dann auch in der Fahrplanauskunft sowie auf den Anzeigern am Bahnsteig. Mehr News aus Franken, Deutschland und der Welt bekommt ihr gleich um 16 Uhr in den Maxneo Nachrichten.

0: weißer Sandstrand, Palmen, die sich im Wind bewegen und türkises Wasser, das auf den Strand schwappt. Ich glaube, da wären wir gerade alle sehr gerne. Und dahin könnt ihr euch auch begeben, und zwar im Kino. Da ist gerade die Realverfilmung des Disney-Films Vaiana angelaufen. Meine Kollegin Helen Martin hat schon mal reingeschaut.
1: Vaiana ist 16 und lebt auf der Insel Motunui im Pazifischen Ozean. Sie ist die Prinzessin des Stammes dort. Doch sie will die Welt jenseits der Insel sehen. Aber das ist verboten.
2: Jenseits unseres Riffs lauern Dämonen in der Finsternis.
1: Doch plötzlich ist Vaianas Volk in Gefahr. Das Essen auf der Insel wird knapp. Vaiana muss handeln, aber nicht allein.
3: Maui, Formwandler, Halbgott des Windes und des Meeres, Held der Seefahrer. Ha, Seefahrerinnen, Fahrer und Fahrerinnen.
1: Doch Maui ist erstmal nicht überzeugt von Vaianas Mission.
3: Ich gehe nicht mit einer Sterblichen auf eine Mission.
4: Mein Volk wird nicht überleben, wenn wir das nicht hinkriegen.
1: Unterwassermonster, Piraten, es gibt viele Herausforderungen für Vaiana, Maui und den Han Haihai, der auch noch dabei ist.
3: Hör zu, Prinzessin, wenn du das wirklich willst, liegt ein Ozean voller Gefahren vor dir.
4: Ich bin keine Prinzessin, ich bin die Tochter des Chiefs.
1: Doch zusammen können sie es schaffen, kann Vaiana es schaffen.
3: Bereit, eine Heldin zu sein?
4: Lass uns die Welt retten.

0: Schluss mit Krankfeierei. So lautet das Motto von unserem Bundeskanzler Friedrich Merz und den Spitzen der Koalition. Die haben ein umfassendes Reformpaket beschlossen. Das sieht vor, die telefonischen Krankschreibungen abzuschaffen und ein Attest ab dem ersten Krankheitstag verpflichtend zu machen. Bisher mussten Beschäftigte nicht unbedingt am ersten Krankheitstag eine ärztliche Bescheinigung abgeben. Nun sollen die ArbeitgeberInnen das Attest bereits am ersten Tag einfordern können. Wir von Maxneo haben uns in Nürnberg umgehört, was ihr von dem angekündigten Reformpaket haltet.
1: Der war schon immer eigentlich ziemlich dämlich. Also finde ich nicht gut, weil das Problem ist, der Aufwand wegen einem Tag krank, wenn es einmal nicht gut geht, ist dann höher verwaltungstechnisch, als dass es dann halt Sinn macht.
2: Unmöglich. Also ich habe die Zahl ja hinter mir, aber da tut mir jeder, der das jetzt machen soll, tut mir leid, weil das ist ja unmöglich. So kann man ja nicht umgehen mit den Menschen.
3: Finde ich schlecht, weil das heißt ja, dass, also erstmal für die Arbeitnehmer ist es Quatsch, weil ich muss sofort zum Arzt rennen und wenn ich am zweiten Tag wieder gesund wäre, bleiben die meisten, denke ich, dann länger daheim, als sie eigentlich krank wären. Ich denke, dass das eher nicht zielführend ist.
4: Man muss beide Seiten sehen, sage ich mal, ne? Arbeitgeber und Arbeitnehmer. Es gibt halt Schwarzschafe, die dann, sage ich mal, am dritten Tag dann gehen und vielleicht gar nicht krank sind, aber wenn es mir wirklich schlecht geht, dann kann ich den meinem Tag auch nicht zum Arzt. Das ist also für mich verständlich. Also ist für mich jetzt nicht zwingend, aber man muss beide Seiten sehen.
5: Ach ja, das kommt drauf an, wie man das in der Praxis ausführt als Arbeitgeber, denke ich mal. Ob man dann gleich das vorlegen soll. Ich denke, wenn man zum Arzt geht, finde ich das schon aufwendig, aber ich verstehe beide Seiten. Ich habe beides halt schon erlebt, ja. Natürlich praktisch einfach nur anzurufen, ja.
0: Ich finde es auch problematisch, am ersten Krankheitstag direkt einen Attest holen zu müssen, weil ich denke da gerade an alle mit Menstruationsschmerzen. Ich kenne das auch von mir, dass ich so starke Krämpfe habe, dass ich nichts machen kann, außer zu liegen und zu atmen. Da frage ich mich dann schon, wie ich dann zu meiner Ärztin kommen soll. Wie steht ihr denn zur Attestpflicht ab dem ersten Krankheitstag? Schreibt es uns gerne mal per WhatsApp an die 0911 810 9000 oder über die Maxneo-App. Und damit verabschiede ich mich von euch. Also ciao, macht's gut. Ich wünsche euch ein schönes Wochenende.

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1: Im Studio Silas Urban, guten Tag. In Nürnberg nehmen immer mehr Straßenbahnen wieder den Betrieb auf. Die Linien 4 und 10 fahren wieder regulär, während die Linien 5, 7 und 8 einen Teil ihrer regulären Strecke fahren. Auf den Linien 6 und 11 sind teilweise Straßenbahnen, aber auch Ersatzbusse unterwegs. Morgen soll die Linie 6 aber wieder ganz normal fahren, während die Strecke der Linie 11 erst wieder im Laufe der nächsten Woche freigegeben wird. Durch die extremen Temperaturen vor 2 Wochen hatte sich die Abdichtungsschicht an den Gleisen aufgeweicht und aus den Schienen gelöst. Die Gleise und Fahrzeuge mussten daraufhin gereinigt werden. Im Parkhaus am Nürnberger Opernhaus ist gestern Vormittag ein Auto in Brand geraten. Dabei ist dichter, tiefschwarzer Brandrauch aus den Lüftungsschächten und den offenen Treppenräumen der Tiefgarage ausgetreten. Das Feuer hat sich auf insgesamt 3 Fahrzeuge ausgebreitet. Die Einsatzkräfte konnten das Feuer nach rund einer halben Stunde löschen. Das benachbarte Staatstheater ist während des Einsatzes vorsorglich geräumt worden. Der Spielbetrieb am Abend war davon dann aber nicht betroffen. Das Parkhaus bleibt bis auf Weiteres gesperrt. Der Bundestag hat für das Krankenkassen-Sparpaket gestimmt. Mit der Reform soll eine Finanzlücke bei den gesetzlichen Kassen verhindert werden. Das Bundesgesundheitsministerium rechnet ohne Gegenmaßnahmen mit einem Defizit von bis zu 19 Milliarden Euro. Durch die Reform soll es Abstriche bei der beitragsfreien Mitversicherung von EhepartnerInnen geben. Auch die Zuzahlungen für Medikamente sollen teilweise steigen. Das Sparpaket ist umstritten. Es wird kritisiert, dass die Belastungen für Versicherte zu hoch sind und in Gesundheitseinrichtungen Jobverluste drohen. Mehrere PolitikerInnen sorgen sich darum, dass mit den Einsparungen die Versorgung schlechter wird. Der Bundesrat muss dem Gesetzesvorschlag noch zustimmen. Im 2. Viertelfinale der Fußball-WM treffen heute um 21 Uhr Belgien und Europameister Spanien aufeinander. Der 1. und bisher 1. WM-Sieg gegen Spanien schrieb vor 40 Jahren belgische Fußballgeschichte. Pia Wegner berichtet.
2: Es war bei der WM 1986. Es war ebenfalls ein Viertelfinale. Belgien setzte sich damals im Elfmeterschießen mit 5:4 gegen Spanien durch und zog so ins Halbfinale ein. Mit Rang 4 erreichte Belgien sein bisher bestes WM-Ergebnis überhaupt. Dieses Mal geht Spanien als Favorit ins Spiel. Der Amtier erreichte Belgien sein bisher bestes WM-Ergebnis überhaupt. Dieses Mal geht Spanien als Favorit ins Spiel. Der amtierende Europameister hat bei diesem Turnier noch kein Spiel.

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1: Im Studio Silas Urban. Guten Tag. In Spanien sind mindestens 12 Menschen wegen einem Waldbrand ums Leben gekommen. Das hat der Notdienst der Region Andalusien mitgeteilt. Demnach sind einige der Opfer in ihren Fahrzeugen gefunden worden. Der Brand war gestern im Süden von Spanien ausgebrochen. Als Ursache wird eine abgerissene Stromleitung vermutet. In Spanien, Frankreich und Portugal wüten aktuell mehrere Waldbrände.

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1: Im Studio Silas Urban. Guten Tag. In Nürnberg nehmen immer mehr Straßenbahnen wieder den Betrieb auf. Die Linien 4 und 10 fahren wieder regulär, während die Linien 5, 7 und 8 einen Teil ihrer regulären Strecke fahren. Auf den Linien 6 und 11 sind teilweise Straßenbahnen, aber auch Ersatzbusse unterwegs. Morgen soll die Linie 6 aber wieder ganz normal fahren, während die Strecke der Linie 11 erst wieder im Laufe der nächsten Woche freigegeben wird. Durch die extremen Temperaturen vor 2 Wochen hatte sich die Abdichtungsschicht an den Gleisen aufgeweicht und aus den Schienen gelöst. Die Gleise und Fahrzeuge mussten daraufhin gereinigt werden. Das geplante NSU-Doku-Zentrum in Nürnberg soll ab 2028 Geld vom Bund bekommen. Das hat der Nürnberger Landtagsabgeordnete Arif Taschdelen mitgeteilt. Laut einem Schreiben von Bundesfinanzminister Lars Klingbeil werden 2028 für das NSU-Doku-Zentrum 6,6 Millionen Euro bereitgestellt. Gestern ist bekannt geworden, dass es nächstes Jahr keine Mittel für das Zentrum zum rechten Terror der NSU geben wird. Im Parkhaus am Nürnberger Opernhaus ist gestern Vormittag ein Auto in Brand geraten. Dabei ist dichter tiefschwarzer Brandrauch aus den Lüftungsschächten und den offenen Treppenräumen der Tiefgarage ausgetreten. Das Feuer hat sich auf insgesamt 3 Fahrzeuge ausgebreitet. Die Einsatzkräfte konnten das Feuer nach rund einer halben Stunde löschen. Das benachbarte Staatstheater ist während des Einsatzes vorsorglich geräumt worden. Der Spielbetrieb am Abend war davon dann aber nicht betroffen. Das Parkhaus bleibt bis auf Weiteres gesperrt.

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1: Im Studio Silas Urban. Guten Tag. Der Bundestag hat für das Krankenkassen-Sparpaket gestimmt. Mit der Reform soll eine Finanzlücke bei den gesetzlichen Kassen verhindert werden. Das Bundesgesundheitsministerium rechnet ohne Gegenmaßnahmen mit einem Defizit von bis zu 19 Milliarden Euro. Durch die Reform soll es Abstriche bei der beitragsfreien Mitversicherung von EhepartnerInnen geben. Auch die Zuzahlungen für Medikamente sollen teilweise steigen. Das Sparpaket ist umstritten. Es wird kritisiert, dass die Belastungen für Versicherte zu hoch sind und in Gesundheitseinrichtungen Jobverluste drohen. Mehrere PolitikerInnen sorgen sich darum, dass mit den Einsparungen die Versorgung schlechter wird. Mehrere Wirtschaftsverbände haben die Bundesregierung davor gewarnt, die Minijobs abzuschaffen. Sie haben sich mit einem Brandbrief an die Bundesarbeitsministerin Bärbel Baas und die Gesundheitsministerin Nina Wagen gewandt. Darin heißt es, dass sich Millionen Menschen bewusst für Minijobs entschieden hätten, denn diese ließen sich mit Studium, Familie oder Pflege, aber auch mit einem Hauptberuf vereinbaren. Falls aber die steuerlichen und sozialversicherungsrechtlichen Vorteile wegfielen, hätten viele Beschäftigte spürbar weniger Einkommen. Oder sie müssten deutlich mehr Stunden arbeiten, um auf das bisherige Einkommen zu kommen.

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1: Im Studio Silas Urban. Guten Tag. Frankreich steht als erster Halbfinalist der Fußball-Weltmeisterschaft fest. Die Franzosen haben gestern im Viertelfinale mit 2:0 gegen Marokko gewonnen. Gegen wen Frankreich am Dienstag im Halbfinale spielen wird, entscheidet sich heute Abend. Da treffen Spanien und Belgien ab 21 Uhr aufeinander. Der erste und bisher einzige WM-Sieg gegen Spanien schrieb vor 40 Jahren belgische Fußballgeschichte. Pia Wegner berichtet.
2: Es war bei der WM 1986. Es war ebenfalls ein Viertelfinale. Belgien setzte sich damals im Elfmeterschießen mit 5:4 gegen Spanien durch und zog so ins Halbfinale ein. Mit Rang 4 erreichte Belgien sein bisher bestes WM-Ergebnis überhaupt. Dieses Mal geht Spanien als Favorit ins Spiel. Der amtierende Europameister hat bei diesem Turnier noch kein Spiel verloren und keinen einzigen Gegentreffer kassiert.
1: Das war das Maxneo Nachrichtenmagazin mit Silas Urban. Ich wünsche noch gute Unterhaltung mit dem weiteren Programm.

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5: Genau, und ausgefallen ist. Vielleicht ist es jetzt auch wieder mal ausgefallen, weil ich hatte seit längerem kein Interview mehr. Also das geht ja gar nicht, oder? Das ist ja echt. Ja, genau. Aber jetzt habe ich wieder ein Interview mit Vera Lux hier in meiner Sendung. Hier auf Rocking Radio, das Beste für Franken in Sachen Rock. Und Vera Lux werdet ihr dann auch gleich kennenlernen. Seid ihr da? Hallo?
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7: Und ich bin Felix von Vera Lux.
6: Und ihr hört Soundchecker.

0: Na, war doch ein cooler Song, oder?
1: Oh, Baby!
0: Ja, Verilux, lass mich fliegen. Von der Band erfahrt ihr gleich mehr. Jetzt haben wir erstmal das hier vom Poetry Slam. Auf die großen Festivalbühnen. Das Lumpenpack haben in den letzten Jahren eine ziemlich beeindruckende Entwicklung hinterlegt. Was als Duo mit Jonas Römming und Max Kennel begann, ist heute eine fünfköpfige Band geworden, die kluge Texte, Humor und jede Menge Haltung miteinander verbindet. Das hört man dann auch in den Texten. Aktuell sind die Jungs mit ihrem neuen Album Bevor der Mut dich verlässt unterwegs. Die Platte ist im Frühjahr 2026 erschienen und dreht sich um Mut, Hoffnung und den Moment, in dem man kurz davor ist, aufzugeben und sich dann aber noch einmal aufrafft. Passend dazu geht's im Herbst auf große Deutschland-Tour. Ich denke mal, die Tourtermine findet ihr auch auf deren Seite. Hier sind das Lumpenpack mit Alles Schwarz.
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0: Festival, habe ich nämlich die Band Vera Lux getroffen und habe ein Interview auszeichnen dürfen, und zwar im Schatten von der Burg Abenberg. Und ich sag mal, wir fangen mal an mit dem ersten Interview-Take.
1: So, hallo beim Soundchecker-Interview vor Ort, live vor Ort, habe ich jetzt zwei von Vera Lux da. Wen haben wir denn da?
2: Hi, ich bin Inara.
3: Und ich bin der Felix.
1: Okay, ihr habt ja auch Künstlernamen, ne? Habe ich irgendwie gelesen. Kann das sein?
2: Ja, zum Teil, genau. Also Felix hat mittlerweile keinen mehr, ich habe noch einen Künstlernamen, genau. Ja. Die haben wir am Anfang der Bandzeit mal uns zugelegt, zu den ersten Jahren, und ich habe meine irgendwie behalten. So. Die anderen haben sie aber abgelegt, weil wir dann zwischendrin auch einen Besetzungswechsel hatten, und dann hat sich das so entwickelt.
1: Also das sind jetzt quasi eure echten Namen?
3: Ja, so kann man das sagen, ja.
1: Erzählt mal ein bisschen was über Vera Lux. Wie ist zum Beispiel der Name entstanden, oder was macht ihr für Musik für alle diejenigen, die euch noch nicht kennen?
3: Also wir machen Folk-Metal mit modernen Metal-Einflüssen und deutschsprachigen Texten.
2: Genau, und der Name Vera Lux bedeutet ja auf, also im Deutschen wahres Licht, das ist lateinisch. Und wir haben den Namen gewählt, weil für uns Musik einfach so ein Licht ist, oder für viele Menschen ja auch Musik so ein Licht ist. Es gibt ihnen Hoffnung, es gibt Emotionen, es gibt ihnen Mut. Und deswegen fanden wir den Namen irgendwie einfach schön, den quasi auch in den Bandnamen mitzupacken.

0: aus Sydney kommt, eine Künstlerin, die gerade dabei ist, sich einen Namen in der internationalen Indie-Szene zu machen. Total Tommy habt ihr gerade gehört. Hinter dem Projekt steckt übrigens Jessica Holt, die für ihren Mix aus rauen Gitarren, eingängigen Melodien und schonungslos ehrlichen Texten bekannt ist. Ihre aktuelle Single, die gerade zwischen euren Lauscherchen war, Pretty Little Mouse, erzählt von einer Beziehung, die zunächst perfekt wird, hinter der Fassade aber ganz anders aussieht. Total Tommy, habt ihr gehört, mit Pretty Little Mouse, für den auf der Rücksichtsbahn nochmal erzählt. Und jetzt geht's weiter mit dem nächsten Interview-Take und Vera Lux.
1: Ist es eigentlich so ein Fantasieprodukt oder wie kann man sich das vorstellen, die Band?
2: Wie meinst du das genau, Fantasieprodukt? Also meinst du, dass es einfach so entstanden ist? Oder?
1: Ja, wie es jetzt zum Beispiel entstanden ist, die Idee, die Geschichten aus Fantasie oder?
2: Nee, also die Band ist tatsächlich entstanden, indem wir hier auf dem Feuertanz immer wieder mal waren und dann die Idee kam, selber eine Mittelalter-Band aufzumachen und irgendwann kamen dann die härteren Einflüsse dazu, nachdem wir auch immer wieder mal härtere Bands gespielt haben und dann haben wir uns gedacht, ah, das wollen wir machen. Und ja, also die Musik ist im Grunde inspiriert vom Leben. Wir versuchen einfach Einflüsse aus dem echten Leben zu nehmen und die mit, ja, bildstarken Themen zu kombinieren. Das heißt, wir suchen starke Bilder und daraus entstehen dann die Texte, aber es liegt immer eigentlich eine tief liegende Emotion dahinter, hinter jedem Text.
1: Bei vielen Bands gibt es ja auch Chefs oder auch Leute, die halt was zu sagen haben. Wer ist es bei euch oder ist die Band komplett, alle sind Chefs?
3: Also ich würde sagen, wir sind alle Chefs. Ja. Also wir sind auch eine krasse Pädagogenband. Wir haben viele Pädagogen in der Band. Deswegen sind wir immer so, dass wir uns immer viel austauschen miteinander. Und ich glaube, deswegen haben wir gar keine. Wir haben eine sehr, also eigentlich haben wir eine absolut flache Hierarchie. Und jeder muss und soll und unbedingt seine Gedanken und Meinungen mit reinbringen.
0: So will man eine Band haben. Vera Lux hier im Interview. Ich habe sie getroffen auf dem Feuertanzfestival in Abenberg. Deswegen hört ihr ab und zu mal vielleicht die Vögel zwitschern. Wir waren im Schatten der Burg, ja. Und Open Airs gibt's jede Menge. Demnächst eventuell auch das Interview mit Corvus Corax. Ja, nicht eventuell. Ja, es kommt natürlich im August. Eine Band, die eventuell ihr kennt aus Berlin. Dazu natürlich auch Live-Mucke von dem, auch wenn man nicht live dabei ist, sondern auch das Ganze per Audio-File hört, ist das einfach cool, was die machen. So, und jetzt kommen wir hier zu einer Band, die von den Stränden Australiens nach Berlin zog, die Dharma Chain heißen, diese Band, und die gehören zu den spannendsten neuen Namen der europäischen Psycho- und Showgizzy-Szene. Ich kann schon mal den Song reinblenden. Die Band verbindet hypnotische Krautrock-Hymnen mit schwedischen Gitarrenflächen und einer Atmosphäre, die gleichzeitig verträumt wirkt. Hier ist The Karma Chain mit dem Song Love Confusion.

0: Euch gibt es seit 2014, oder?
1: Ja, so, da haben die ersten Anfänge begonnen. Wir haben dann ein paar Jahre gebraucht, um uns einfach zu orientieren, zu finden und herauszufinden, ja, was wollen wir genau machen. Und 2019 ging es dann so richtig los mit der ersten Single, König aller Lügen. Das war das erste, was wir dann veröffentlicht haben. Und da waren wir auch sehr aktiv dann mit Shows. Und genau, seitdem sind wir fleißig unterwegs. Ja.
0: Jetzt seid ihr zu zweit hier. Ihr seid nicht nur zu zweit. Erzählt mal was über eure anderen Bandmitglieder.
2: Genau, also wir sind hier quasi der Felix am Dudelsack und an der Drillerja und ich singe. Und wir haben eben noch die Ronja dabei. Die Ronja spielt Geige. Wir haben noch den Matthias dabei, der spielt Gitarre. Und wir haben noch den Jakko, unseren Schlagzeuger, mit dabei. Genau.
1: Mhm. Oh, jetzt können wir was über die erzählen.
2: Das ist natürlich nicht. Nee, genau. Bass haben wir aktuell nicht, gell? Weil immer wieder mal gefragt wird. Aktuell kommt unser Bass von den Samples, also von den Backing-Tracks. Genau.
1: Was man auf jeden Fall noch... Ja, also worüber wir sehr dankbar sind, dass jeder einfach seine Fähigkeiten und Stärken einbringt in die Band und tatsächlich jeder einfach so sein Steckenpferd in der Band hat und davon profitieren wir alle sehr. Jeder hat so seine Talente und die bringt er einfach voll in die Band ein mit vollem Einsatz und ja, das ist wirklich wunderbar.
0: Wer hat eigentlich die Ideen für die Songs?
2: Das entsteht auch zusammen tatsächlich. Themen überlegen wir uns zusammen, so was beschäftigt uns, was wollen wir thematisieren. Und der Felix schreibt die Texte und zum Beispiel der Matthias und ich, wir machen viel so Instrumentals. Aber im Endeffekt sind alle im Songwriting-Prozess irgendwie dabei und bringen Gedanken mit.
1: Genau, das so die Themen, das so das Kreative, das betrifft uns alle, da mischen wir alle mit. Und das Songwriting ist halt auch einfach ein Handwerk. Ja, und das muss man einfach immer wieder auch einfach machen und dranbleiben und genauso auch Texte schreiben. Und deswegen haben wir das auch klar an gewisse Leute einfach auch, ja, abgegeben.
0: Wie viele CDs habt ihr dann in eurer Zeit schon gemacht, geschnitzt?
2: Also jetzt kommt unser drittes Album am 24.07. Genau, und genau, also zwei haben wir jetzt schon released und das dritte kommt jetzt bald.
1: Das heißt Supernova und darauf sind 10 brandneue Songs.
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1: Voll geil.
2: Ja, voll geil ist auch unser KI Austin, der immer so coole Rock and Music History bringt. Diesmal hat er sich Kate Bush vorgenommen mit Running. Ah, ich sag's nicht. Das soll er selber machen.

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2: Soundchecker Rock and Music History. 1985. Pop klingt oft nach Neon, Schulterpolstern und großen Refrains. Und dann kommt Kate Bush mit einem Song, der nicht einfach ins Radio läuft, der wie ein Zauber auftaucht. Running Up That Hill ist die erste Single aus ihrem Album Hounds of Love, geschrieben und produziert von Kate Bush selbst. Im Kern geht's um eine fast unmögliche Idee. Was wäre, wenn zwei Menschen die Rollen tauschen könnten, um einander wirklich zu verstehen? Damals wird der Song ein Top-3-Hit in Großbritannien. Aber seine zweite Karriere ist fast noch verrückter. 2022 entdeckt eine neue Generation ihn durch Stranger Things. Und plötzlich steht Kate Bush, 37 Jahre nach der Veröffentlichung, doch noch auf Platz 1 der UK-Charts. Ein Song aus den 80ern, der klingt, als hätte er nur auf seinen Moment gewartet. Hier ist Kate Bush mit Running Up That Hill.

0: Rock in Music History mit dem Austin. Das ist eine KI-Stimme, habt ihr bestimmt bemerkt. Aber der spricht ja richtig korrekt. Habe ich mir auch schon mal sagen lassen, ne? Dass der viel zu korrekt spricht und deswegen erkennt man, dass es eine KI-Stimme ist. Ist ja auch egal. Könnt ihr gerne wissen, denn ich als normal 0815 Radio-Freak kann mir wenigstens nur sowas leisten, weil ich eine Originalstimme von einem Synchronsprecher kann ich mir leider nicht leisten. Ne? Ist leider so. Gibt's halt mehr Möglichkeiten jetzt. So, Mensch, begreift's halt jetzt endlich, dass es so ist. Wir machen weiter mit Vera Lux im Interview und die waren nicht KI-mäßig da, die waren wirklich live vor Ort, vor der Burg Abenberg, beim Feuertanzfestival waren die da. Und jetzt gibt es dann, glaube ich, auch gleich einen Song. Weiter geht's im nächsten Interview-Take.
1: Welchen Song dürfte ich jetzt spielen? Wollt ihr den ansagen? Habt ihr da eine Idee?
2: Boah. Ja, also ich würde sagen Aurora, oder?
3: Ja, bitte.
2: Weil der ja, beschreibt uns eigentlich in a nutshell.
1: Ja. Okay, dann sag den mal jetzt an, dann kommt er gleich danach.
3: Hey ho, wir sind Vera Lux und ihr hört unseren Song Aurora.

0: Wie lange braucht ihr, um so eine CD zu machen?
1: Ja, das variiert immer ein bisschen. An sich so 2 bis 3 Jahre braucht so eine CD auf jeden Fall. Ja, die Frage ist natürlich auch immer, wie geht man die nächste CD an? Ja, release man die am Stück? Macht man erstmal vielleicht ein paar Songs vorher und der Rest kommt dann danach? Ne? Ist immer die Frage, wann geht es da auch so richtig los mit so einem Entstehungsprozess von so einer CD? Da verwischen auch manchmal so ein bisschen die Grenzen und manchmal ja, ergibt sich das dann auch einfach so, wenn eine neue Platte kommt. Der kreative Prozess ist eigentlich immer konstant am Laufen und alles andere kommt, ja, irgendwann kommt der Punkt, wo wir sagen, okay, ja, das wird jetzt eine Platte.
0: Bei der neuesten CD, die ja am 24.07. draußen ist, da hat auch noch jemand mitgemacht, habe ich irgendwie gelesen, kann das sein?
2: Ja, genau, also wir hatten noch den Simon Michael von Subway to Sally mit dabei, war quasi als Produzent mit tätig, wir sind super dankbar, denn durch ihn haben wir nochmal, er hat nochmal alle Songs mit uns angeschaut, hat uns Tipps gegeben, Hilfe gegeben, hat auch die Vocals mit mir aufgenommen, wo ich auch sehr happy bin, weil ich ganz viel gelernt habe und also wir sind super dankbar, ihn mit an Bord zu haben und da ganz viele tolle Gedankenanstöße und er hat auch das Album gemixt eben auch und das haben wir auch gerade einfach so eine tolle Note reingebracht, deswegen sind wir eigentlich super, super dankbar, dass wir den Simon Michael da mit am Start haben.
0: Und wo habt ihr das aufgezeichnet, wo war das?
2: Und also die Vocals haben wir in den Great Hall Music Studios aufgenommen, eben beim Simon Michael, die Geige auch und die anderen Sachen haben wir bei unserem Home Recording aufgenommen, genau.
1: Da sind wir zum Glück studiotechnisch auch gut ausgestattet. Ja.
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0: Ja, im Moment hört ihr ein Interview mit der Band Veralux, ja, auch in der nächsten halben Stunde hier bei eurem coolsten Radiosender. Machen wir gleich weiter, aber jetzt erstmal reichen manchmal auch 3 Minuten, um einen ganzen Tag einzufangen. Die Band Copitas kommen aus dem österreichischen Mattersburg und bewegen sich irgendwo zwischen Indie-Rock, Grunge, moderne Alternative-Rock-Musik. Und sind das Gegengrenzen? Nein, sie spielen für die 4 Musiker eher eine Nebenrolle. Mit 7 vor 8, den Song, den ihr gleich hört, haben Copitas jetzt ihren ersten deutschen Song veröffentlicht. Ein Track voller Energie, Melancholie und diesem Gefühl, wenn die Zeit irgendwie zu schnell vergeht. Newcomer, Neuheiten und Ausgefallenes. 7 vor 8, nein, haben wir jetzt nicht. Wir haben 7 vor 8 im Song hier. Von Copitas aus Österreich. Hier ist die Sendung Soundchecker mit Newcomer, Neuheiten, Ausgefallenes und ab und zu auch mal Interviews.

0: Ja, seit 2014, ja, so langsam angefangen. Aber seid ihr jetzt so irgendwie voll reingebrettert? Also ist es euch zu schnell gegangen oder was jetzt so passiert?
1: Ja, also ich muss sagen, wenn ich so jetzt auf die Situation gerade gucke, sind wir eigentlich genau richtig gesund gewachsen. Also wir haben uns Zeit genommen, das Ganze auf gesunde Füße zu stellen. Und dann kamen die richtigen Leute einfach in die Band dazu. Und wir hatten auch in den Vorjahren viele tolle Wegbegleiter. Aus den ein oder anderen Gründen gab es dann Besetzungswechsel, wie das Leben halt manchmal so spielt. Ne? Es ist halt einfach auch, ja, ist einfach auch viel, so eine Band. Ne? Und ja, jetzt sind wir so an dem Punkt, wo wir sagen, ja, wir wollen voll durchstarten, wir wollen einfach aufs Gaspedal drücken und einfach gucken, was sich ergibt.
0: Und macht ihr das jetzt dann hauptberuflich oder nebenbei?
2: Nee, nebenbei. Wäre cool, wenn es irgendwann mal in weiter Ferne hauptberuflich gehen würde oder zumindest ein bisschen, dass man schon reduzieren kann, aber Musik ist ein teures Hobby.
1: Genau, es ist eigentlich, also alles findet eigentlich neben unseren Dayjobs noch statt. Also wir haben alle unsere mindestens 30-Stunden-Woche und es wird auch erstmal noch so bleiben. Viele Leute unterschätzen, wie viel da dazugehört, dass man da wirklich Berufsmusikerin werden kann. Ja, und da ist noch einiges. Unser Ziel ist jetzt erstmal, dass das Ganze sich selbst trägt langfristig. Das wäre so erstmal unser großer Traum.
0: Ich kann mir aber auch vorstellen, dass ihr Arbeitgeber habt, die toleranter gegenüber sind, oder?
2: Ja, doch schon. Die sind schon sehr supportive. Das ist echt ganz nett. Und haben da gute Unterstützung und kriegen frei, wenn wir es brauchen. Das ist natürlich sehr wichtig und praktisch. Nee, genau, da haben wir schon Unterstützung. Das ist sehr cool.
1: Ja, ohne geht's nicht, ne? Ja. Beruf und Berufung. Beides muss irgendwie in Einklang kommen.
0: Ja. Genau, Beruf und Berufung. Ja, Hobby und Hobby, ja, habe ich jetzt zum Beispiel hier in der Sendung Soundchecker. Viel Spaß bei dieser Show mit Vera Lux im Interview. Und ich habe jetzt, ich muss aufpassen. The Folds, ja, jetzt wird's laut, direkt und herrlich ungeschliffen. The Folds stehen für energiegeladenen Punkrock. Mit diesem Song Teenage Lust, den ihr jetzt gleich hört, liefern die Belgier einen hammerharten Song ab. Wir lauschen mal rein und machen uns eine eigene Meinung draus.

0: Jetzt habe ich euch hier in Abenberg erwischt, auf dem legendären Feuertanzfestival. Und da habt ihr gestern, Freitag war das, gespielt. Wie fandet ihr das?
1: Oh, das war cool. Also ich möchte gar nicht so viel sagen, da kann Felix mehr sagen, denn es, also von uns allen kann ich nur sagen, war es ein ganz großer Traum, hier mal zu spielen.
2: Ja.
1: Und deswegen erzähl du weiter, weil das ist so dein.
2: Ja, das es war mein allererstes Festival. Hier wurde ich sozialisiert mit Mittelalter-Rock und Folk-Metal. So bin ich überhaupt zur Musik gekommen. Ich habe auf der Hauptbühne eine Band gesehen, Ignis Fatu, die damals mit zwei Dudelsäcken hier Vollgas gegeben haben und halt noch gleichzeitig so das ganze Rockgerüst. Und ich habe zum ersten Mal verstanden, dass so eine Musik mich so richtig abholt und habe gesagt, okay, ich möchte Dudelsack lernen und irgendwann auf dieser Bühne stehen. Und gestern war dann dieser Full-Circle-Moment. Und was mir viel mehr bedeutet, ist nochmal mit dieser Band, wie sie gerade ist, auf dieser Bühne stehen zu dürfen und gestanden zu haben. Das war wirklich ganz, ganz toll. Und mit ganz vielen langjährigen Freunden und Wegbegleiterinnen da gestern eben diesen Moment feiern zu dürfen. Das war wirklich was ganz Besonderes. Und ja, das Feuertanz bedeutet uns super viel, weil man trifft immer einfach langjährige KollegInnen, Stormseeker, Deuswohl, die Gossenpoeten. Die haben eigentlich alle zu einer ähnlichen Zeit mit uns angefangen und wir teilen alle eigentlich den gleichen Traum. Und es ist so schön, eben mit diesen tollen Bands die Bühne zu teilen. Und das bedeutet uns einfach ganz, ganz viel.
0: Also hört sich an wie eine große Familie, ja, diese Mittelalter-Rock-Szene.
2: Ja, definitiv.
1: Absolut, absolut. Das ist auch das Schöne, dass du eben immer so die gleichen Leute triffst und dann immer so, hey, und wie geht's dir? Und das ist super cool. Ja. Das ist so, also allgemein, so die ganze Community, die ganzen Bands, das ist einfach so eine große Familie. Das ist wirklich total schön, wenn man da mit dabei sein kann.
0: Ja.

0: aus Mailand, eine Band, die sich da nennt Exilia. Mit der Frontfrau Mascha bringt die Band dabei eine Mischung aus Energie, Melodie und Durchsetzungskraft an den Tag, die den Sound der Italiener wirklich unverwechselbar macht. Das war Beautiful Life von Exilia hier bei deinem coolen Sender. Wo sind wir denn dir?
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3: Wo seid ihr unterwegs? Ich glaube, auch in Berlin seid ihr mal.
4: Wir hatten jetzt mit eine Deutschland-Tour. Wir haben Hagefuck auf ihrer ersten Headline-Tour supported jetzt im April und im Mai. Und ja, da waren wir eigentlich wirklich überall in Deutschland unterwegs. Das war sehr cool, hat sehr viel Spaß gemacht. Da sind wir ordentlich rumgekommen auf jeden Fall.
5: Ja, und jetzt gibt's noch die Sommerfestivals, die einschlägigen, zum Teil im Bereich Mittelalterrock, zum Teil auch ein bisschen offener, was das Genre angeht, aber natürlich eher natürlich Metal. Genau, und dann steht nächstes Jahr auf jeden Fall nochmal sehr viel an, was wir noch nicht verraten dürfen.
3: Ja, was wir verraten dürfen, das ist ja die CD am 24.07. Sag mal nochmal den Namen, wie heißt die CD?
5: Supernova.
3: Und es sind 10 Tracks drauf, das habe ich mir gemerkt. Supernova. Und das sind ja mehr Songs drauf. Wir haben ja jetzt vorhin einen Song gehört. Jetzt können wir nochmal einen reintun. Was wolltet ihr jetzt hören?
4: Wie ist mit dem Titeltrack zum Beispiel?
5: Oh ja, daran habe ich auch gerade gedacht. Dann viel Spaß mit Supernova. Supernova.

0: Supernova, der Titelsong. Wie findest du den hier?
1: Echt nicht schlecht.
0: Ja. Ja, vielleicht müsst ihr auch demnächst mal die Band live sehen. Ja, vielleicht gibt's da Informationen dann dazu. Ich will dich jetzt nicht spoilern. Ein echter NDW-Klassiker bekommt jetzt ein komplett neues Gewand von Bates Motel featuring Roberto Bates. Ja, die haben sich den Markus-Hit Ich will Spaß vorgenommen und machen daraus eine energiegeladene Punk-Rock-Hymne. Mehr als 40 Jahre nach dem Original bleibt die freche Grundidee erhalten, aber die westfälische Band setzt ihre ganz eigenen Akzent da drauf. Statt Tempo auf der Straße steht hier eher das Feiern im Mittelpunkt. Ja, ist doch genau das Richtige für uns hier in der Sendung Soundchecker. Dann feiern wir mal mit beim Song Bates Motel featuring Roberto

0: Okay, da habe ich jetzt eine Frage noch. Was gefällt euch besser, auf der Bühne zu stehen, Tour oder Songs zu machen?
1: Naja, also ohne das Song machen könnten wir nicht auf der Bühne stehen, ne? Es ergibt sich so ein bisschen. Aber ich glaube, wir machen auch die Songs, um auf der Bühne zu stehen.
2: Um sie zu teilen, um eine coole Zeit zu haben.
1: Ja, ja, genau. Also wir machen die Songs, um sie zu teilen, wie du sagst, ja.
0: Also wenn ihr einen Song gemacht habt, dann denke ich mir, ja, im Studio, ihr bobt das ein und so. Und dann könnt ihr euch das bestimmt schon vorstellen, wie das auf der Bühne kommt, oder?
2: Ja, das stellen wir uns schon vor. Und dann sind wir auch immer voll heiß drauf, den am besten im nächsten Konzert gleich zu spielen. Aber oft dauert es dann noch ein bisschen, bis der dann wirklich gespielt werden kann. Aber das ist dann schon immer cool, wenn man dann... Also man freut sich schon drauf, den Song dann präsentieren zu dürfen. Und ist halt einfach voll gespannt, so wie die Crowd reagiert, wie die Community reagiert. Und deswegen ist es immer ein ganz toller Moment, wenn wir das erste Mal machen dürfen oder die Songs endlich zeigen dürfen.
1: Gerade Supernova hat sehr viele Tracks drauf, wo wir auch wirklich mit klarem Bewusstsein auch für die Live-Situation auch rangegangen sind und gesagt haben, okay, den und den schreiben wir jetzt auch für einen geilen Moment während des Konzertes.
0: Ja. Ich danke euch recht herzlich, euch zwei. Und natürlich
3: vielen Dank.
0: Danke. Und natürlich schöne Grüße an die Bandmitglieder. Und natürlich, die am Merchstand stehen und euch helfen, unterstützen. Das ist natürlich auch eine Haufen Arbeit. Und ich wünsche euch viel Erfolg für die Zukunft. Vielleicht sehen wir uns nochmal irgendwo. Ja? Habt auf jeden Fall Spaß und lebt eure Leidenschaft.
1: Da hätte ich eine Idee. Wie wäre es am 3.10.2026 auf dem Aurora-Fest? Denn das ist unser kleines, aber feines Festivalchen, das wir veranstalten in Nürnberg im Golden Nugget. Mhm. Da gibt es nur begrenzte Plätze. Mhm. Das Ganze ist auf 180 Tickets limitiert, weil wir wirklich eine sehr intime Atmosphäre haben wollen. Es gibt im Grunde keinen Platz zwischen Band und Crowd vor der Bühne, sondern wir wollen wirklich ein gemeinsames Miteinander haben und haben noch zwei andere tolle Bands mit dabei. Und
0: wie heißen die? Ja, genau.
1: Waldkauz und Brachmond.
0: Okay.
1: Genau. Und es gibt noch einen kleinen Mittelaltermarkt draußen, wo wir einen kleinen Markt draußen, wo wir auch einfach ein bisschen Atmosphäre noch schaffen wollten und ja, wo man einfach miteinander eine tolle Zeit haben kann und ja, wir würden uns freuen, dich dort zu sehen.
0: Sehr cool. Da schauen wir mal, ob das was klappt hier. Also, danke nochmal und habt eine geile Zeit.
1: Ja, danke dir. Ciao. Dank.
4: Das war ein cooles Interview, oder? Ja, würde ich auch sagen. Coole Band, Vera Lux, danke nochmal auch für die Einladung und so weiter. Die erste Stunde ist vorbei bei Rocking Radio. Wir gehen in die zweite Stunde. Vielleicht sehen wir uns auch am 3. Oktober. Ich glaube, die Einladung war jetzt, muss ich nochmal sagen, nicht nur für mich. Ja. Also, die letzte Stunde, beziehungsweise die nächste Stunde. Ja, die letzte Stunde, stimmt ja auch, kommt dann gleich. Aber ich habe hier noch einen Song von Backstrom, Buried in Snow, featuring Tom Savage. Ist hier im Player melancholisch, atmosphärisch, mit einem Blick weit über die klassischen Rock-Horizonte hinaus. Dafür steht eben hier Backstrom und wir hören es uns an.

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5: Das Beste für Franken in Sachen Rock, Rocking Radio. Und hier ist euer Soundchecker genau auf diesem Äther, auf dieser Frequenz. Ich sag Servus hier zur zweiten Stunde. In der ersten Stunde haben wir ein bisschen gequatscht mit Vera Lux. Und jetzt kommt ein bisschen Musik, oder? Wieso so die Erleichterung? Vera Lux war sehr interessant und eine coole Band. Also ihr könnt sie auch demnächst live bei dem Aurora Festival. Aber da müsst ihr euch beeilen. Ja, da müsst ihr mal gucken, dass ihr da noch was bekommt. Weiter geht's hier mit einer Wiener Band. Wenn es um außergewöhnlichen deutschsprachigen Pop geht, führt kaum ein Weg an Bilderbuch vorbei. Die Band hat sich über die Jahre immer wieder neu erfunden. Irgendwo zwischen Indie, Funk, Rock und avantgardistischen Pop. Mit Push Reality schlagen Bilderbuch jetzt das nächste Kapitel auf. Der Song ist der erste Vorbote des neuen Albums, das im Dezember erscheint. Inhaltlich beschäftigt sich der Track mit unserer digitalen Gegenwart, mit unserem Algorithmen, kennt ihr Spotify, total kacke ab und zu, KI und der Frage, was eigentlich noch echt ist. Also ich bin noch echt, aber ich habe mich vor der Sendung selber aufgezeichnet, muss ich auch immer dazu sagen. Musikalisch verbinden Bilderbuch das Ganze mit einem treibenden Groove und genau das ist unverwechselbar, dieser Sound. Hier erkennt man sofort, wer hier spielt. Hier sind Bilderbuch mit Push Reality.

Das war frischer Rock-Pop aus Luxemburg. Das war die Band One Last Time. Und die haben sich in den vergangenen Jahren mit großen Melodien, modernen Gitarren und jeder Menge Live-Energie einen Namen gemacht. Zweimal standen sie sogar im Finale des Luxemburg Song Contests, der nationalen Auswahl für den Eurovision Song Contest. Den kennt ihr auch. Und der Song Believer präsentiert quasi von den fünfköpfigen Bandmitgliedern einfach ihre aktuelle Single. Ein Song über Selbstvertrauen, Durchhaltevermögen und den Moment, in dem man trotz aller Zweifel an sich selber glaubt. Ja, sind so schöne musikalische Sachen. Die treffen druckvoll hier mit Gitarren und eingängigen Hooks auf eure Lauscherchen. Okay, und jetzt kommen wir zu Österreichs erfolgreichsten Dialekt-Pop-Act. Ja, früher wurden sie nicht gespielt, da habe ich schon mal ein Interview mit ihnen gemacht und jetzt werden sie österreichweit immer gespielt. Die Rede ist von Edmond mit ihren ehrlichen Texten, viel Gefühl und ihrem unverwechselbaren Wiener Schmäh. Treffen Roman Messner und Markus Kandensky seit Jahren den absoluten Nerv des Publikums. Und jetzt haben wir einen neuen Song, Eus Freund wirst bleiben. Das könnt ihr natürlich besser aussprechen wie ich. Da liefern die beiden einen Song über eine besondere Form der Verbundenheit. Es geht um

0: Menschen, die vielleicht nicht mehr den gleichen Weg gehen, aber sich immer wieder treffen und einen festen Platz im gegenseitigen Herz haben. Deswegen der Titel Als Freund wirst bleiben.
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1: Als Freund wirst bleiben. Edmund war das. Von Österreich kommen wir jetzt nach Deutschland und da ist jetzt das Motto: Trink aus, wir müssen gehen. So heißt das neue Album von den Toten Hosen. Und wir haben mal den Campino gefragt, was sind eure Pläne für nach den letzten Konzerten?
2: Wir haben uns noch überhaupt nicht überlegt, was wir nach der letzten Show im nächsten Sommer machen werden. Das ist jetzt auch noch nicht der Zeitpunkt, sich da Gedanken drüber zu machen. Ich kann mir vorstellen, dass alle irgendwie erstmal in die Ferien fahren oder irgendwo hin, wo Wasser und Sonne ist und die Seele baumeln lassen oder was. Ich habe keine Ahnung. Vielleicht werde ich auch beim Mannesmann versuchen, eine Nachtschicht zu kriegen, eine gute, und nochmal mein Studentenleben von früher aufleben zu lassen. Wer weiß.
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2: Hi, hier ist der Campino von den Toten Hosen und ihr hört jetzt unsere brandneue Single Nur nach vorn. Wir wünschen euch viel Spaß damit.

absolute Soundchecker-Tipp der Stunde, die Toten Hosen im Doppelpack aus der CD oder Album, wie ihr auch immer möchtet. Trink aus, wir müssen gehen und sie machen Schluss. Ja, aber ob das wirklich so ist, weiß ich nicht. Da gibt's ein Interview. Vielleicht beim nächsten Mal hören wir nochmal ein oder zwei Takes, was Campino da so zu sagt. Wenn eine deutsche Band seit mehr als 4 Jahrzehnten für Haltung, Energie und Hymne steht, dann sind das wirklich die Toten Hosen. Und auch nach über 40 Jahren auf der Bühne haben Campino und Co. noch etwas zu sagen. Jetzt kommt gleich der Song, die Show muss weitergehen. Ja, deswegen das Rätsel. Präsentieren die Düsseldorfer quasi, das ist die erste Single aus dem aktuellen Album. Wie schon gesagt, dringt aus, wir müssen gehen. Der Song ist ein echter Mutmacher für alle, die nach Rückschlägen wieder aufstehen und weitermachen. Genau das wollen die Hosen mit dem Titel ausdrücken. Nicht aufgeben, weitermachen und trotz aller Herausforderungen ganz nach vorne schauen. Musikalisch kommt das Ganze als treibende Punkrock-Hymne mit jeder Menge Energie daher. Also, zählen wir mal ein hier. Los, einzählen.

Jawohl, der Song sagt ja schon aus, die Show muss weitergehen. Also, da geht's bestimmt irgendwie weiter. Ja, die Toten Hosen hier im Doppelpack im Soundchecker-Tipp der Stunde. Und jetzt kommt eine Band, die im Vorfeld, also quasi als Support für die Toten Hosen unterwegs sind. Und zwar sind das The Left Lovers, so heißt diese Band. Gleich hört ihr den Song Egal Wohin. Und die kommen aus Wien, ja. Die gehören zu den spannendsten jungen Stimmen der deutschsprachigen Alternativen oder Alternative Punkrock-Szene. Roh direkt und mit einer gehörigen Portion Melancholie schaffen sie es immer wieder, den Nerv der Generation zu treffen. Ihr könnt sie sehen am 22. August beim Bostalsee in Rohfelden, wo immer das auch ist. Am 29. in Dresden, 29. August in der Rinne, ebenfalls eben, ne, Vorband von Toten Hosen. Und am 12. September in Wien im Ernst-Happel-Stadion. Und die zählen jetzt, glaube ich, auch ein. Los, einzählen!

Nach langer Pause meldet sich die Band Shearwater zurück. Die Band um Sänger und Songwriter Jonathan Myburg aus Texas ist bekannt für ihre atmosphärischen Klanglandschaften zwischen Indie, Rock, Art, Pop und Folk. Musik, die Zeit braucht und genau deshalb lange nachwirkt. Mit dem Song, den ihr jetzt gleich hört, Slugs and the Marigolds, gibt es einen ersten Vorgeschmack auf das neue Album Birds of the North America, das 2026 erscheint. Dürfte dieses Jahr sein. Der Song verbindet politische Bilder aus der Natur mit einem Sound, der gleichzeitig filigran und kraftvoll wirkt. Typisch Shearwater-Musik, die nicht auf dem Aufmerksamkeit bittet, nicht laut, sondern sich ganz selbstverständlich nimmt. Hier ist Shearwater mit Slugs and Marigolds.

der gleitet ja schön langsam raus. Passt ja mit Vogelgezwitscher, das lieben wir. Ja. Shearwater, Slugs and Marigold. Weil manchmal versteht ja der auf der Rücksichtsbank. Hallo, du da hinten. Ja, jetzt weißt du, was da gerade gelaufen ist. Genieß mal noch ein bisschen die Vögel hier, die zwitschernden Vögel. Okay, jetzt gibt es Musik von The 69 Eyes. Wenn Glamrock, Gothic, Atmosphäre und sleazige Hardrock aufeinandertreffen, dann sind das The 69 Eyes, genau. Und die sind meistens dann nicht weit, wenn ihr diese Musikrichtung hört. Die Finnen aus Helsinki gehören seit Jahrzehnten zu den festen Größen der Darkrock-Szene und werden nicht ohne Grund oft als Helsinki Vampires bezeichnet. Mit dem Song Cold Sweat, den wir gleich hören, widmen sie sich einen echten Rockklassiker von Thin Lizzy aus dem Jahr 1983. Die Idee dazu lag sogar mehr als 10 Jahre zurück in der Schublade, bevor die Band die Aufnahme schließlich fertigstellte und jetzt für euch präsentiert. Herausgekommen ist eine düstere, druckvolle Version, die den Spirit des Originals bewahrt und gleichzeitig unverkennbar nach den 69 Eyes klingt, ja. Und das hier in der Sendung Soundchecker mit Newcomer, Neuheiten und Ausgefallenes. Ja, hier gibt's alles. Sogar die 69 Eyes. Die habe ich ja schon mal vorgestellt an anderer Stelle. Und jetzt Boxen aufdrehen. Die Nachbarn erfreuen sich dann auch ein bisschen. Yeah.

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0: Er gilt als einer der spannendsten Gitarristen des modernen Blues und Hard Rock. Jared James Nichols, einer, der mich in der letzten Zeit auch mit der neuen CD begeistert hat. US-Amerikaner ist er, kommt aus Wisconsin, begeistert mit einem rohen, ehrlichen Sound und einer Spielweise, die komplett ohne Plektrum auskommt. Stattdessen setzte er seine blanken Finger ein. Das kann man sich fast gar nicht vorstellen. Und das war der Song Let Go. Damit eröffnet Nichols sein aktuelles Album Louder Than Fate. Ich hab's da, vielleicht in den nächsten Sendungen werde ich's dann auch spielen. Machen wir schon. Und jetzt kommt Mr. Austin, meine KI-Stimme. Er erzählt ein bisschen was über Judas Priest und den bekannten Song Breaking the Law. Viel Spaß mit Austin. Soundcheck Rock History.
1: Gotta get back in time. Wir drehen das Radio zurück ins Jahr 1980. Heavy Metal bekommt gerade ein neues Gesicht, schneller, präziser und mit einem Look, der später zum Markenzeichen des Genres wird. Leder, Nieten und donnernde Gitarren. Eine der Bands, die diesen Sound entscheidend prägt, kommt aus Birmingham in England, Judas Priest. Gegründet wurde die Band schon 1969, doch erst Ende der 70er formt sich der klassische Sound mit Sänger Rob Halford und den beiden Gitarristen Glenn Tipton und K.K. Downing. Ihre Idee? Metal schlanker, aggressiver und technischer zu machen. Mit zwei Leadgitarren, die sich gegenseitig antreiben. Der große Durchbruch folgt 1980 mit dem Album British Steel. Darauf Songs wie Breaking the Law und Living After Midnight, die Heavy Metal plötzlich auch ins Radio und in die Charts bringen. Eine legendäre Anekdote aus den Aufnahmen. Für den Sound von Breaking the Law schlug die Band im Studio tatsächlich Bierflaschen und Billardkühs gegeneinander, um genau dieses rohe, metallische Geräusch zu erzeugen. Und genau dieser Mix aus Härte, Präzision und Rebellion macht Judas Priest bis heute zu einer der wichtigsten Bands des Heavy Metal. Hier sind Judas Priest aus dem Album British Steel, Breaking the Law.
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ist jetzt kein Aufruf für euch, ne? Brecht das Gesetz. Nee. Das war Soundchecker Rock and Music History, quasi exklusiv hier in der Sendung Soundchecker. Ja, und auch auf Soundchecker FM, falls ihr mal da auf meinen persönlichen Kanal reinschalten wollt. Denn da ist der Austin ziemlich oft und mit sehr vielen Rock Histories, die sehr interessant sind, mit sehr geilen und außergewöhnlichen Songs. Also bei Soundchecker-fm.de könnt ihr auch mal reinschauen. Ja, das ist mein Kanal, da laufen auch viele Songtitel, die ich so mal vorgestellt habe. Rund um die Uhr, 24 Stunden am Tag, 7 Tage die Woche. Okay, so und jetzt haben wir hier Night Ranger im Player. Manche Songs werden mit den Jahren nicht älter, das wissen wir alle. Vielleicht auch der Song, der jetzt gleich von Night Ranger kommt. Die Songs werden zu echten Hymnen. Genau dazu gehört eben der Song You Can Still Rock in America. Der Klassiker erschien ursprünglich 1983 und war die Antwort der Band auf Schlagzeilen, die damals behaupteten, Musik sei am Ende. Mehr als 4 Jahrzehnte beweisen Night Ranger jetzt das Gegenteil mit einer neu remasterten 2026er Version. Und da würden wir mal reinhören. Diese Neuauflage erscheint auf dem kommenden Best-of-Album von Night Ranger. Und das ist die Mischung aus großen Melodien, druckvollen Gitarren und jeder Menge Leidenschaft. Bis heute funktioniert das Ganze. Und wir sagen, und der Titel sagt, Rock lebt auf jeden Fall. Night Ranger, jetzt zwischen euren Lauscherchen in der Sendung Soundchecker.

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3: Manchmal ist auch der Soundcheck extrem, ja, so ist es. Kaum eine europäische Rockband hat die 80er so geprägt wie... Na, wer? Europe. Mit Klassikern wie The Final Countdown oder Rock the Night wurden die Schweden zu internationalen Superstars. Und auch 2016 haben Joey Tempest und seine Band noch lange nicht vor, kürzer zu treten. Mit dem Song One and One melden sich Europe fast nach 9 Jahren, also fast 9 Jahren, zurück. Der Song ist die erste Single aus dem kommenden Album Come This Madness. Und verbindet den klassischen Europe-Sound mit einer modernen Härte. Sänger Joey Tempest bezeichnet den Titel selbst als einen seiner Favoriten auf dem neuen Album. Ein Song, der die Gegenwart reflektiert und gleichzeitig an die frühen Tage der Band erinnert. Und jetzt haben wir hier Europe mit One and One. Und ich frage mal, Jungs, seid ihr da?
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Platz mit dem Song Defibrillator. Ja, so ein Ding, so ein Teil, was ihr hoffentlich auch in eurer Nähe habt. Diese Band stammt aus Schottland und hat sich zu einer festen Größe im britischen Indie-Rock entwickelt. Die vier Musiker aus West Lothian sind bekannt für große Melodien, ehrliche Texte und die kommen live besonders gut rüber. Der Song Defibrillator hat einen energiegeladenen Vorgeschmack auf ihr kommendes Album Nevermind, See You Later. Sänger Jack Cochran beschreibt den Song als eine Art musikalischen Neustart. Coole Klänge, coole Sounds hier in der Sendung Soundchecker. Und es ist leider so, dass die Sendung schon sich dem Ende neigt. Ja, ist ja manchmal so. Aber wir hören uns in 14 Tagen wieder. Jetzt kommt was ganz Sympathisches und zwar eine Band aus Nordfriesland. Ja, von der nordfriesischen Küste. Wahrscheinlich kommen sie auch aus dem Ort, aus dem kleinen Ort Bongsiel. So heißt auch das neue Album von Aalkrei. Und sie präsentieren quasi diesen Titelsong jetzt hier in der Sendung Soundchecker. Aalkrei, sehr sympathisch, in Plattdeutsch, Folk Country für euch. Mir war das sympathisch und deswegen gehört dieser Song in die Sendung Soundchecker. Ich sag ciao, bis zum nächsten Mal. Macht's gut, haltet die Ohren steif, vor allem sauber. Lasst sie euch nicht verderben bei allen anderen Formatradios, die dahin dudeln. Und immer wieder die gleichen, ich will's nicht sagen, ja. Ciao, ciao. Danke, dass ihr wieder reingehört habt und mit mir den Sound gecheckt habt zusammen.

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0: Einen wunderschönen Freitag, den 10. Juli, liebe Freunde von
1: Schocken Radio.
0: Hier sind
1: Baron Princess
0: und Chris Corps. Und wie immer an dieser Stelle grüßen wir alle Zuhörer und auch im Endriss den Stammtisch und den Carlo.
2: Genau, alle miteinander gegrüßt. Wir sind wieder da.
0: Gefährlich?
2: Ja.
0: Gefährlich. Wir auf diesen Satz steigen wir nicht näher ein.
2: Nein.
0: Das vermeiden wir, sonst passieren hier gleich wieder schreckliche Rückfälle in Gesangsstunden nach Marius Müller Mess Westernhagen.
2: Nee, das brauchen wir heute nicht.
0: Das ist zwar auch schrecklich und Horror, aber nicht der Horror, der hier in diese Sendung gehört.
2: Richtig. Dafür haben wir musikalisch andere Sachen vorbereitet.
0: Ja, wir haben da mal was vorbereitet für euch.
2: Genau, da kommen wir beim Laufe der Sendung noch drüber dazu. Wie auch immer, ihr wisst, was ich meine.
0: Ja. So einen kleinen Sprachhaspeller haben wir auch noch mit drinnen.
2: Ja,
0: den kriegen wir dann aber im Laufe der Sendung
2: auch wieder raus. Aber eine Sendung ohne irgendwie einen kleinen Sprachhaspeller ist doch eigentlich auch nicht eine Sendung von uns.
0: Ja, man ist es mittlerweile gewohnt.
2: Richtig.
0: Wir sagen jetzt einfach, das sind Folgeschäden der großen Hitze.
2: Auf jeden Fall. Und ja.
0: Let's go.
2: Starten wir einfach durch.

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1: Ja, wir starten durch mit ein paar guten Nachrichten.
2: Richtig.
1: Nämlich, wir dürfen uns freuen auf Neuerscheinungen von Blitzkid.
3: Yay! Ja. Dauert zwar noch ein bisschen.
1: Ach naja, das hockst du auf einer Arschbacke gab.
3: Aber es ist ein neues Album angekündigt.
1: Genau, am 25.09. soll Modern Hell rauskommen. Seit langer Zeit ein vollständiges Album von Blitzkid.
3: Oh ja, da freue ich mich schon richtig drauf.
1: Ja, ich habe mich ja schon über die Werewolf-EP sehr gefreut und jetzt gibt's nochmal ein ganzes Album.
3: Ja, ist schön zu sehen. Das
1: Weihnachten ist früh dieses Jahr.
3: Werden reichlich beschenkt und ein vollständiges Album ist schon cool. Also da. Ja.
1: So wie ich das irgendwie erkannt habe anhand von dem ein oder anderen Posting von Steve Matthews, Argyle Goolsbee, werden es wohl 13 Songs werden.
3: Das ist ordentlich, ja. Ja. 13 Songs, ja, wie man sagt, vollständiges Album auf jeden Fall. Ja. Nee, ich bin mega gespannt, ich freue mich total. Wird groß auf jeden Fall.
1: Ja. Und um die Wartezeit ein bisschen zu versüßen, hat Dead United sich gedacht, Mensch, da machen wir jetzt auch nochmal einen kleinen Appetit haben. Ein Cover. Ich weiß nicht, ist in letzter Zeit ja unglaublich beliebt in der Horrorpunk-Szene, Covers zu machen.
3: Ja, nee, wir hatten in der letzten Zeit schon einige Covers. Aber ja. Dead United hat sich jetzt halt auch an einem Klassiker, würde ich mal sagen,
1: einen versucht. Zeitlosen Klassiker. Ja, was haben sie gemacht? Sie haben ihre ureigene Version vom Time Warp gemacht.
3: Sollte dem ein oder anderen ein Begriff sein.
1: Wenn nicht, fragt Ralf.
3: Ja.
1: Er kann euch den auch vortanzen.
3: Richtig, weil da wird der Ralf scheinen. Das auf jeden Fall.
1: Genau. Was soll man jetzt dazu sagen? Ich meine, der Time Warp, man kennt ihn. Es klingt ein bisschen anders von der Dune. Ach, ich rede nicht jetzt hier schon wieder wild. Ich bleib aber bei meiner Haltung, diese Covers, auch wenn sie cool sind und so, jetzt hier in die Sendung nicht mit aufzunehmen, weil irgendwie fällt es bei mir dann doch ein bisschen unter die Rubrik Special Interest.
3: Ja.
1: Und ich möchte hier dann doch bei ernst gemeinten Songs überwiegen.
3: Genau, also man merkt, dass sie Spaß bei dem Song haben und man kann ihn sich auf jeden Fall anhören.
1: Ja, lange Ausrede und eigentlich wollten wir nur sagen, wir spielen ihn nicht. Stattdessen spielen wir jetzt was von Blitzkid.
3: Richtig. Weil die Vorfreude so groß ist und deswegen hauen wir jetzt einfach rein.

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0: So, aber bei all der Freude, die wir jetzt halt hatten, leider gibt es auch was nicht so Erfreuliches.
1: Richtig. Jetzt haben wir uns sehr gefreut, dass bei Blitzkid ein neues Album kommt, aber ja.
0: Dafür verlieren wir etwas. Vielleicht sogar für immer, muss man mal gucken. Hellgreaser werden ihre, ja, wie sagt man jetzt da, Tätigkeit, ihr Dasein,
1: ja,
0: ihr Vorhandensein, ja, ihre Aktivitäten auf Eis legen.
1: Richtig. Weil die gute Band hat Schwierigkeiten, was ihre Bandmitglieder angeht, was die, ja, Anzahl angeht.
0: Ja, es gibt ein aktuelles Besetzungsproblem. Und die letzten Shows, so wie ich das jetzt die Aussage von Slaughterlamb verstanden habe, wurden dann schon mit Aushilfsleuten gespielt und jetzt sind sie aber an dem Punkt, wo sie gesagt haben, das ergibt jetzt so einfach nicht mehr wirklich viel Sinn. Zumindest muss man feststellen, dass zum aktuellen Zeitpunkt die Leute andere, ja, die Zeit nicht haben oder das Interesse da gerade nicht vorhanden ist. Deswegen auch, also ich habe mir sein Statement-Video dazu angeguckt, es war schon richtig herzrührend, weil ich weiß, wie viel ihm die Band und die Auftritte und die Fans bedeuten. Schweren Herzens sagt man jetzt offiziell, bevor wir jetzt einfach in der Stille versinken, ist es offiziell, wir werden, naja, er hat es jetzt so gesagt, aufs Eis legen. Es klingt für mich so, als würde er schon ganz gerne irgendwann mal, aber es kann auch einfach sein, dass es...
1: Ja gut, wenn das Ganze nicht abzusehen ist, ganz ehrlich, lieber sagen so, okay, wir kriegen das momentan nicht auf die Reihe. Aktuell wird es nichts mehr geben. Ob noch mal was kommt, steht komplett in den Sternen.
0: Also eine Sache kommt auf jeden Fall noch, nämlich eine Verabschiedung im Herbst. Da werden sie noch mal, ich glaube, 3 Konzerte irgendwie spielen. Wenn wir ganz, ganz viel Glück haben, ist vielleicht eins irgendwo in näherer Reichweite, dass man sie sich noch mal angucken kann. Details dazu kommen dann erst noch. Ich glaube, Ende Oktober, also ich nehme mal an, dass sie die Hochzeit um Halloween noch irgendwo so ein Stück weit mitnehmen werden. Ja. Und dann aber verlieren wir leider Hellgreaser.
1: Aber sobald es wegen der Verabschiedung neue Informationen gibt, werden wir die natürlich auch sofort berichten. Und ja, schade, dass wir so eine coole Band, ja, verlieren. Und ja, in dem Sinne auf jeden Fall von meiner Seite schon mal alles Gute für die Band. Wenn im Oktober jetzt noch mal konzerttechnisch was ist, wo wir es mit hinschaffen,
0: dann sind wir auf jeden Fall am Start.
1: Sind wir auf jeden Fall dabei.
0: Und ansonsten schon mal vielen, vielen Dank für die coolen Veranstaltungen, die wir mit euch hatten und weiterhin alles, alles Gute, ne?
1: Auf jeden Fall.
0: Und deswegen spielen wir jetzt auch Hellgreaser.

0: Der Horror des Monats.
1: Ja, der Horror des Monats. Ja, ich weiß nicht, ich finde den Einstieg in diesen Themenblock immer ein bisschen schwierig.
2: Ja.
1: Wie bereitet man die Leute so schonungslos drauf vor, um was es gleich gehen wird?
2: Naja, ich glaube, so richtig auf das, um was es gehen wird, brauchst du niemanden vorzubereiten, weil ich glaube, das hat so gut wie jeder mitbekommen.
1: Okay, dann springen wir direkt ins kalte Wasser. Mein Horror des Monats, ja, man könnte sagen, ist die WM, aber eigentlich ist sie es auch nicht.
2: Ja.
1: Man, dieses vorzeitige WM aus und diese nicht ganz so glanzvollen Leistungen und ich muss das hier nicht kommentieren, wir sind keine Sportsendung.
2: Richtig.
1: Und ehrlich gesagt, mir ist das auch ziemlich, ja, mich berührt es nicht so wirklich. Ob da jetzt Deutschland weit kommt oder nicht weit kommt und so, es tut mir nicht weh. Wenn die raus sind, sind sie raus, so. Aber was eher schon irgendwo so ein kleines bisschen Horror und schmerzhaft ist, sind die Reaktionen einiger Leute da drauf. Und ich meine jetzt auch nicht die Klugscheißer, die dann hinterher natürlich wissen, wie man hätte spielen und was aufstellen und unten müssen. Nein, was mich eher ein bisschen bestürzt hat, war diese grässliche Häme, mit der manche Leute dann dahergehen und sich ausgiebigst drüber freuen, dass jetzt Deutschland endlich rausgeflogen ist und man jetzt da ja glücklicherweise endlich Ruhe hat. Also ich weiß ja nicht, wie es bei euch war. Hier, ich habe davon eigentlich nicht viel mitbekommen und ich kann die Haltung nicht so ganz verstehen, mit der sich Einzelpersonen dann hinsetzen und was madig und schlecht reden, was ja einem Großteil der Bevölkerung eigentlich eine große Freude bereitet.
2: Ja.
1: Das ist irgendwie so, die gehen auch auf den Kinderspielplatz und nehmen den Kids das Eis weg.
2: Wahrscheinlich, ja. Also ich verstehe es auch nicht. Also mich berührt Fußball, WM und EM jetzt halt auch nicht so. Hab sonst mit Fußball auch nicht viel zu tun und sag auch, ja, ich muss da jetzt halt auch zu so großen Veranstaltungen für mich selber keine wirkliche Ausnahme dazu machen. Aber gönn den Leuten doch ihren Spaß.
1: Ja, also ich kann es auch nicht nachvollziehen. Und dann vor allem, dann wird es noch weiterführend dann benutzt, um Sachen in Kontext zu bringen, die nichts miteinander zu tun haben. Also da dieser grüne Strobelkopf, der sich dann da hinsetzt und wild darüber fantasiert, was da nachts bei Leuten miteinander zu tun haben. Also da dieser grüne Strobelkopf, der sich dann da hinsetzt und wild darüber fantasiert, was da nachts bei Leuten in ihren Schlafzimmern

0: glaube, keiner wurde von der Deutschlandflagge überfallen und gebissen.
1: Und jetzt mal abgesehen davon, ist es, nachdem die ganze WM und sowas im Vorfeld derzeit mit dem Kader und alles Mögliche sowieso schon, ja, als mit nicht so viel Potenzial oder so zum Weiterkommen gesegnet ist, also so richtig mit dass überall Deutschland Fahnen rumhängen und sowas, das ist mir dieses Jahr auch gar nicht mal so sehr aufgefallen.
0: Nein, ich fand es jetzt auch ehrlich gesagt ziemlich harmlos. Was mich, wie gesagt, eher schockiert, ist diese Garstigkeit, mit der man da gleich wieder aufeinander losgeht und einschimpfen muss.
1: Das ist so, ja, mir schmeckt was nicht und irgendjemand anderes hat Spaß dran und deswegen muss ich da einfach mal irgendwo, wenn der andere in irgendeiner Form getroffen wird, aus oder also mit dem WM aus jetzt zum Beispiel, kann ich da so richtig schön reinbohren. Natürlich ist es eine Möglichkeit, eine potenzielle Stelle, in die man reinbohren kann, aber wozu?
0: Ja, warum? Das ist wirklich einfach nur Garstigkeit.
1: Ja.
0: Und ja, für mich ist das so
2: der des Monats.

0: So, nach diesem wilden Schock gehen wir mal zu was anderem über, nämlich ein paar Empfehlungen.
1: Richtig.
0: Wir haben nämlich eine Musikempfehlung für euch, für, ja, ganz untypisch für uns.
1: Ja.
0: Das Bardentreffen.
1: Ja.
0: Weil aber Piano halten, haltet mal die Pferde noch ein bisschen still. Nein, da kommt jetzt keine Horrorpunk-Band.
1: Leider
0: Blitzkid,
1: nein.
0: Blitzkid sind zwar gerade auf Tour in Deutschland gewesen, aber sie kommen nicht aufs Bardentreffen.
1: Oh, aber das wäre auch mal was.
0: Ja, dann wird's mich umso mehr ärgern, dass ich da leider gar keine Zeit dafür habe.
1: Ja. Nee, wir sind zum Bardentreffen leider privat unterwegs und nicht in Nürnberg.
0: Sonst würden wir da tatsächlich dieses Jahr hingehen, denn es kommt eine andere Band aus einem ganz anderen Genre, die wir aber trotzdem großartig finden und feiern und das uns jetzt nicht verkneifen können, euch da ein bisschen drauf aufmerksam zu machen. Nämlich, es kommt
1: Elekelasiet.
0: Wer kennt sie? Wer kennt sie nicht? Humpa Metal. Für diejenigen, die sie wirklich überhaupt nicht kennen. Elekelasiet covert seit Jahren erfolgreiche Songs aus den Charts, aber mit ihrem ureigenen Humpa-Stil.
1: Richtig. Und das ist ja eine finnische Band und Humpa ist quasi so eine Art Polka.
0: Ja.
1: Also eine finnische Polka quasi. Und die covern halt ja moderne und Lieder aus aller möglicher Zeit. Spielen das Ganze mit E-Piano und Quetsche und allem Möglichen nach und singen dazu auf Finnisch.
0: Manchmal auch schlecht auf Deutsch.
1: Manchmal Englisch, manchmal Deutsch. Aber an sich, so die meisten Lieder sind mit anhand von der Melodie und allem eindeutig zu erkennen. Und ja.
0: Ja, da waren Sachen von Kylie Minogue dabei, da waren Sachen von Metal-Bands wie Children of Bodom dabei oder Nightwish. Und es klingt so herrlichst schräg abgedreht und die Jungs haben auch einfach immer einen riesen Spaß auf der Bühne.
1: Genau, und ja, sie werden am 1.8., das ist der Samstag, werden sie auf dem Lorenzer Platz spielen. Sebalder Platz.
0: Okay. Hast du noch eine Uhrzeit dazu?
1: Und zwar um 21.30 Uhr.
0: Also
1: Seewalder Platz.
0: Unser Geheimtipp, geht dahin, nehmt euch ordentlich was zu trinken mit, weil die Jungs, die trinken auch ganz gerne auf der Bühne und animieren dazu, das mitzumachen.
1: Und da ist Abrissstimmung.
0: Ja, außer sie kriegen irgendwie Auflagen, das nicht zu bunt zu treiben. Aber macht auf jeden Fall viel Spaß mit denen. Ja. Und ansonsten gibt's im Moment auch noch, du hattest noch einen Film entdeckt.
1: Richtig, wird aber auch erst im Januar 2027, also mir ist da ein Trailer untergekommen von Werewolf.
0: Also ist kein Film über den Song von Blitzkid, nee. Sondern
1: ja, halt auch eine historisch-mittelalterliche Werwolf-Geschichte, aber sah, finde ich, bisher noch nicht viel drüber gelesen oder sonst gesehen, bis auf den Trailer.
0: Also mich hat's ein kleines bisschen an den Werwolf von Bedburg erinnert, aber nur so am Rande ein bisschen.
1: Ja.
0: Es scheint wohl in die Richtung Drama zu gehen.
1: Aber schaut auf jeden Fall so film-cineastisch relativ interessant gemacht aus. Also es ist wirkt so ein bisschen wie ein klassischer Horrorfilm, so ein bisschen von der Optik, so ein bisschen auch spielt mit grotesken Aussehen von den Schauspielern und ja.
0: Also ich bin froh, dass es ein Horrorfilm ist, weil für eine Historienverfilmung würde ich im Dreieck schreien, weil da schon wieder tausend Farbfilter drüber
1: richtig,
0: sind und jeder aussieht, als wäre irgendwie aus 1000 Generationen Inzucht entstanden, aber für einen Horrorfilm. Aber
1: für einen Horrorfilm wirkt das Ganze eigentlich ganz interessant und ganz cool gemacht. Ich bin schon mal gespannt.
0: So, und was hast du gesagt, im Januar kommt
1: der? Januar 2027.
0: Also gut, naja.
1: Dauert noch eine ganze Weile, wenn wir da nochmal Interessanteres hören, melden wir uns auch nochmal, aber
0: der Regisseur ist übrigens derjenige, der auch die Neuverfilmung von Nosferatu gemacht hat.
1: Richtig.
0: Und das also ist, könnte vielversprechend sein. Ja. Schauen wir mal.

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0: So, für heute sind wir mal wieder durch mit unseren Themen. Ich hoffe, ihr hattet viel Spaß, konnte das eine oder andere mitnehmen. Die nächste Sendung gibt's
1: am 14. August.
0: Jo.
1: Dann sind wir wieder da und ach, jetzt fängt das schon wieder an.
0: Wir fangen damit
1: und da schließt sich der Kreis.
0: Wir hören damit auf, womit wir angefangen haben. Das ist unglaublich.
1: Ja.
0: Singeinlage bleibt trotzdem für vielleicht nach der Sendung
1: im nicht singen.
0: Vielleicht für nach der Sendung im Endriss.
1: Ja, das kannst du dann machen.
0: Da, wenn den Leuten dann das Blut aus dem Ohr läuft, ist die Reichweite nicht mehr ganz so dramatisch wie im
1: aber
0: Radio.
1: Hier, nein.
0: Ich halte mich zurück. Nee, wir sind durch, hatten ein paar erfreuliche Nachrichten, ein paar traurige.
1: Ja. Ist halt so. Also irgendwie hängt mir das jetzt ein bisschen nach mit Hellgreaser, aber ich bin jetzt einfach mal optimistisch und sag, irgendwann. Ich meine, man hat ja auch lange geglaubt, die Misfits wird's nie wieder geben und Blitzkit wird auch nie wieder und jetzt werden wir laufend eines Besseren belehrt.
0: Deswegen stellen wir uns einfach mal auf eine Pause mit undefinierter Länge bei Hellgreaser ein.
1: Genau. So labeln wir das jetzt und dann ist es nicht ganz so bitter.
0: Genau.
1: Ja. Und mit diesem nicht ganz so bitteren Abgang verabschieden wir uns jetzt. Bis zum 14. Macht's gut.
0: Habt noch ein geiles Wochenende und ja, wir hören uns im August wieder.

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Hallo und herzlich willkommen hier bei Noise to Meet You auf Rockin' Radio. Ich bin der Martin und habe wieder eine richtig geile Folge für euch am Start. Hoffe ich zumindest, dass ihr euch gefällt. Deshalb machen wir jetzt ohne Umschweife weiter hier mit den genialen Brutal Death Metalern Brodequin.

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Das waren Mayhem mit Slaughter of Dreams und hier bei Neustimidio biete ich euch den kompletten bunten Blumenstrauß des Extreme Metals, deshalb machen wir jetzt weiter hier mit Caustic Wound. Schöner Death Grind hört man auch nicht überall, deshalb spiele ich das für euch, nicht den ganzen Scheiß, den ihr überall hört, also viel Spaß damit.

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Das waren Gate Creeper, eine unglaublich geile Death-Metal-Band mit ordentlich Groove dahinter. Jetzt geht's weiter mit ein bisschen postigem Sludge-Metal von den Österreichern Gallowhead. Der Song heißt Embrace. Hört mal die geile Gitarrenmelodie so gegen Ende des Songs. Richtig geil. Viel Spaß mit dem Song.

Als nächstes kommen für euch Legenden. Repulsion, quasi die Begründer des Deathgrinds, ein Album rausgebracht, super mega geil, ein richtiges Brett. Horrified heißt es und der Song heißt 6 Feet Under. Viel Spaß mit dem Song.

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In Sachen Dampfwalze macht Boathroyer kaum einer was vor. Das war schon richtig geil, was die damals immer abgeliefert haben. Richtig geile Band, schade, dass es die aus guten Gründen nicht mehr gibt. Wir machen jetzt hier weiter mit Living Gate, auch schöner Oldschool Death Metal, der richtig schön walzt. Viel Spaß.

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So, meine lieben Freunde, ich verabschiede mich an dieser Stelle schon mal. Ich hoffe, ihr hattet Spaß mit der heutigen Sendung hier. Immer ganz viel Abwechslung versuche ich reinzubringen. Alles aus dem Extreme Metal, vom Grindcore, Death Metal, Black Metal, alles dabei. Wir hören uns wieder nächsten Monat. Gleiche Stelle, gleiche Welle. Ihr wisst Bescheid, zweiter Freitag im Monat, 22 Uhr auf Rockin' Radio. Viel Spaß noch mit der weiteren Sendung. Ich verabschiede mich schon mal. Mach's gut, ciao.

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